0: Vertrag vorzeitig um ein Jahr bis 2031. Das teilte der Bundesligist mit. Um Elmaler hatte es in den vergangenen Monaten immer wieder Wechselspekulationen gegeben. Borussia Dortmund hatte sich zuletzt aus dem Poker um eine Verpflichtung des Offensivspielers zurückgezogen. Zum Wetter die aktuelle Vorhersage des Deutschen Wetterdienstes. Bis in die Früh im Süden gebietsweise weitere Regenfälle, vereinzelt auch Gewitter. Im Nordwesten, vor allem an der Nordsee, ebenfalls Schauer und einzelne Gewitter. Im Rest überwiegend trocken. Tagsüber dann vor allem in der Südhälfte kräftige Schauer und gewitterig, aber auch im Westen und Nordwesten wird es nass. Von der Mitte bis in die Osthälfte längere Zeit sonnig und meist trocken. Höchstwerte zwischen 18 und 27 Grad.
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1: Ich bin David Riemer. In den nächsten Monaten startet die Heizsaison. Die Gasspeicher sind in diesem Jahr nur halb gefüllt. Das Bundeswirtschaftsministerium versucht allerdings zu beruhigen. Eine Gasmangellage sei im kommenden Winter nicht zu erwarten.
2: Entscheidend sind ja nicht nur die Speicher, betont das Ministerium. Gas komme auch über Pipelines aus Norwegen, anderen EU-Ländern und den LNG-Terminals. Außerdem, eine angespannte Marktlage sei noch keine Versorgungskrise. Aber man werde sich kümmern, falls nötig. Verbraucherschützer haben aber bereits vor steigenden Gaspreisen gewarnt. Und auch die Linke mahnt, die Wirtschaftsministerin müsse endlich aktiv werden. Claudia Wächter, Nachrichtenredaktion.
1: Die Bundespolizei muss sich in den kommenden Jahren verstärkt gegen Drohnenangriffe wappnen. Das dürfte herausfordernd werden, denn Bundesinnenminister Dobrindt rechnet mit einem Wettrüsten zwischen der eigenen Drohnenabwehr und Angreifern. Die neue Einheit soll bis Jahresende auf 300 Beamte anwachsen. Grund ist der schwerwiegendste Vorfall mit einer Drohne. Sie war Anfang August mit Sprengstoff und Zündmechanismus am Flughafen Leipzig-Halle entdeckt worden. Viele Politiker vermuten, dass Russland dahinter steckt. Dänemark als Urlaubsland erlebt einen Ansturm. Im ersten Halbjahr wurden rund 26 Millionen Übernachtungen gezählt. Das ist ein Rekord. 7,5 Millionen Übernachtungen gingen davon auf das Konto deutscher Urlauber.
3: Die Faszination Skandinavien ist offenbar ungebrochen. Und für deutsche Urlauber ist Dänemark als direktes Nachbarland schon lange ein Top-Ziel. Dass die Zahlen in diesem Jahr nochmal deutlich gestiegen sind, dürfte neben der nordischen Gelassenheit auch mit dem Wetter zusammenhängen. Denn während Südeuropa und auch Deutschland selbst wochenlang unter einer Hitzeglocke hingen, war es hoch im Norden deutlich angenehmer. Hotels, Ferienhäuser und auch Campingplätze waren dabei gleichermaßen gefragt. Diana Kramer, Nachrichtenredaktion.
1: Nach dem schweren Erdbeben in Kolumbien ist die Zahl der Toten auf 319 gestiegen. Über 4.500 Menschen wurden verletzt. 260 weitere gelten als vermisst, teilten die Behörden mit. Die Regierung hat für 15 betroffene Bezirke einen 30-tägigen Notstand ausgerufen. Damit kann sie unter anderem schneller Geld für Nothilfe und Wiederaufbau mobilisieren und staatliche Mittel umschichten. Zum Wetter die aktuelle Vorhersage des Deutschen Wetterdienstes. Bis in die Früh im Süden gebietsweise weitere Regenfälle, vereinzelt auch Gewitter. Im Nordwesten, vor allem an der Nordsee, ebenfalls Schauer und einzelne Gewitter. Im Rest überwiegend trocken. Tagsüber dann vor allem in der Südhälfte kräftige Schauer und gewittrig, aber auch im Westen und Nordwesten wird es nass. Von der Mitte bis in die Osthälfte längere Zeit sonnig und meist trocken. Höchstwerte zwischen 18 und 27 Grad.
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1: Ich bin David Riemer. Bei der Abwehr von Drohnen erwartet Bundesinnenminister Dobrindt in den kommenden Jahren ein Wettrüsten mit Angreifern, die immer neue Technik entwickeln. Gleichzeitig fordern die Grünen im Bundestag festzulegen, dass die Bundespolizei hauptverantwortlich für die Drohnenabwehr zuständig ist.
2: Die Drohnenabwehr ist im Moment nämlich vor allem Sache der Länderpolizeien und das bedeutet so die Grünen unklare Zuständigkeiten und Sicherheitsrisiken. Außerdem fordern sie eine Art Superüberwachung aller kritischen Standorte bei uns. Die Weichen dafür müssten auf einem Drohnengipfel im Kanzleramt gestellt werden. Sicher ist, die Drohnentechnik, die entwickelt sich rasend schnell. Eine Riesenherausforderung, gibt auch der Bundesinnenminister zu. Claudia Wächter, Nachrichtenredaktion.
1: Das Bundeswirtschaftsministerium versucht Sorgen zu zerstreuen, dass es im kommenden Winter Engpässe bei der Gasversorgung geben könnte. Nach aktuellem Erkenntnisstand sei eine Gasmangellage nicht zu erwarten, heißt es in einem Papier des Ministeriums. Einen staatlichen Eingriff schließt man aber für die Zukunft nicht aus. Man nehme es ernst, dass die deutschen Gasspeicher deutlich weniger gefüllt seien als in den vergangenen Jahren. Wegen eines Feuers im Hürtgenwald in der Eifel in Nordrhein-Westfalen hat es vor einer Woche Evakuierungen gegeben. Jetzt ist der Brand komplett gelöscht. Auch im Brandgebiet im Naturschutzgebiet Hohes Venn im belgischen Grenzgebiet zu Deutschland hat sich die Lage entspannt.
3: Große Erleichterung beim Bürgermeister von Hürtgenwald, der sich bei allen Einsatzkräften und freiwilligen Helfern für ihren unermüdlichen Einsatz bedankt. Kein Haus sei zu Schaden gekommen. Das vom Feuer betroffene Gebiet bleibt allerdings gesperrt, damit kein neuer Brand ausgelöst wird und weil beschädigte Bäume noch umstürzen könnten. Im Hohen Venn sind die Flammen nach offiziellen Angaben unter Kontrolle. Vollständige Entwarnung haben die Behörden aber noch nicht gegeben. Jan-Henner Reitzer, Nachrichtenredaktion.
1: 9- bis 10-Jährige sollen künftig eine neue Vorsorgeuntersuchung, bekannt als U-Untersuchung, beim Kinderarzt als Kassenleistung bekommen. Das hat der gemeinsame Bundesausschuss beschlossen, der festlegt, welche medizinischen Leistungen gesetzlich Versicherte in Anspruch nehmen können. Untersucht werden sollen insbesondere ein mögliches Übergewicht, die körperliche Aktivität, die Bildschirmzeit und psychische Auffälligkeiten. Bisher gibt es U-Untersuchungen als Kassenleistung bis kurz nach dem 5. Geburtstag der Kinder. Zum Wetter die aktuelle Vorhersage des Deutschen Wetterdienstes. Bis in die Früh im Süden gebietsweise weitere Regenfälle, vereinzelt auch Gewitter. Im Nordwesten, vor allem an der Nordsee, ebenfalls Schauer und einzelne Gewitter. Im Rest überwiegend trocken. Tagsüber dann vor allem in der Südhälfte kräftige Schauer und gewittrig, aber auch im Westen und Nordwesten wird es nass. Von der Mitte bis in die Osthälfte längere Zeit sonnig und meist trocken. Höchstwerte zwischen 18 und 27 Grad.
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1: Ich bin David Riemer. Der Deutsche Städtetag fordert den Umbau der Pflegeversicherung zu einer Vollversicherung. Damit sollen Menschen, die ihr Leben lang gearbeitet haben, nicht wegen der Pflegekosten in die Sozialhilfe fallen. Das sagte Städtetagspräsident Jung der Neuen Osnabrücker Zeitung. Grund für den Vorstoß sei die zunehmende finanzielle Überlastung der Kommunen. Ihre Defizite liegen laut Jung bei 30 Milliarden Euro jährlich. Die von Waldbränden betroffene Fläche in Europa könnte sich durch den Klimawandel verdreifachen. Zu diesem Ergebnis kommt die Studie eines internationalen Forschungsteams, das aber auch Möglichkeiten nennt, wie diese Entwicklung vermieden werden kann.
2: Dieser Sommer mit deutlich überdurchschnittlich vielen und flächenmäßig großen Waldbränden hat schon gezeigt, was in Zukunft häufiger vorkommen könnte. Besonders betroffen waren Frankreich, Spanien und Griechenland. Aber auch in Deutschland gehen die Autoren von mehr Wald- und Flächenbränden aus, je nachdem, wie viel wärmer es tatsächlich noch wird. Um Auswirkungen zu verkleinern, raten sie, Feuerwehr und andere Einsatzkräfte besser auszurüsten und vermehrt auszubilden und die Erderwärmung möglichst aufzuhalten. Jan-Henner Reitze, Nachrichtenredaktion.
1: In den nächsten Monaten startet die Heizsaison und die Gasspeicher sind in diesem Jahr nur halb gefüllt. Das Bundeswirtschaftsministerium versucht allerdings zu beruhigen. Eine Gasmangellage sei im kommenden Winter nicht zu erwarten, heißt es.
3: Entscheidend sind ja nicht nur die Speicher, betont das Ministerium. Gas komme auch über Pipelines aus Norwegen, anderen EU-Ländern und den LNG-Terminals. Außerdem, eine angespannte Marktlage sei noch keine Versorgungskrise. Aber man werde sich kümmern, falls nötig. Verbraucherschützer haben aber bereits vor steigenden Gaspreisen gewarnt. Und auch die Linke mahnt, die Wirtschaftsministerin müsse endlich aktiv werden. Claudia Wächter, Nachrichtenredaktion.
1: Zum Fußball. Jungstar Said Elmala spielt auch in der kommenden Saison beim 1. FC Köln. Der 19-Jährige verlängerte seinen Vertrag vorzeitig um ein Jahr bis 2031. Das teilte der Bundesligist mit. Um Elmala hat es in den vergangenen Monaten immer wieder Wechselspekulationen gegeben. Borussia Dortmund hatte sich zuletzt aus dem Poker um eine Verpflichtung des Offensivspielers zurückgezogen. Zum Wetter die aktuelle Vorhersage des Deutschen Wetterdienstes. In der Südhälfte heute zum Teil viel Regen und Gewitter mit Unwettergefahr. Im Westen und Nordwesten sind auch einzelne Schauer möglich. Im Rest neben einigen Wolken auch längere sonnige Momente und meist trocken. Höchstwerte zwischen 18 und 27 Grad. Morgen zum Start ins Wochenende im Nordwesten und vor allem in der Mitte nass. Im Süden neben einigen Wolken auch mal sonnig. Maximal 18 bis 23 Grad.
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4: Einen schönen guten Morgen. Es ist kurz nach 5 heute am Freitag, am 21. August. Wahnsinn, wie die Zeit vergeht, ne? Ist ja jetzt quasi schon vorletzte Augustwoche.
5: Ja, und das finde ich nämlich krass. Also jetzt ist es irgendwie nur noch eine Woche und dann sind wir schon im meteorologischen Herbst. Und dann hast du ja auch bald Geburtstag.
4: Ja, ne? Bin ich aber nicht da.
5: Nee, ist er nicht da. Ich habe ja schon angedroht, dass ich deinen Geburtstag vergesse. Nee, mache ich natürlich nicht, aber du hast ja letztes Jahr meinen Geburtstag vergessen. Aber wer merkt sich sowas schon? Ich weiß es nicht.
4: Ja, ich habe ja am 1. September und Nora hat immer 14 Tage später.
5: Das behauptet er immer, aber es sind eigentlich genau 28 Tage.
4: Naja, gucken wir nochmal.
5: Deswegen weiß keiner, wann ich Geburtstag habe, Stefan.
4: Ach ja, das alle jetzt hier ist Sommernachtstänzer.

0: Uhr 21.
1: Guten Morgen.
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1: Und heute Morgen geht es um Kerstin Ott.
4: Ich muss dir was sagen. Ich würde dich gern für immer um mich haben.
1: Ja, es gibt tolle Neuigkeiten von Kerstin Ott. 2028 wird sie auf große Arena-Tour durch ganz Deutschland gehen.
5: Hallo alle zusammen. Es geht wieder los. Und ich freue mich schon tierisch stolz. 2028 geht die Tour wieder los. Alle anderen wichtigen Angaben findet ihr wie immer in der Bio.
0: Ja, die Tour wird den Namen tragen, Herzen sind dumm. Und ich finde, das klingt auch fast ein bisschen so, als könnte das neue Album von Kerstin, was ja auch in den Startlöchern steht, genauso heißen. Also wahrscheinlich dürfen wir uns da auf neue Songs freuen, zumal ja die Tour 2028 erst ist. Und morgen startet der Ticketvorverkauf, also am 21. August um Punkt 12 Uhr.
1: So, alle Infos gibt's nochmal zum Nachlesen inklusive Tourdaten und den Link zum Presale auf unserer Internetseite auf radiopaloma.de.
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1: Ich bin David Riemer. Der Deutsche Städtetag fordert den Umbau der Pflegeversicherung zu einer Vollversicherung. Damit sollen Menschen, die ihr Leben lang gearbeitet haben, nicht wegen der Pflegekosten in die Sozialhilfe fallen. Das sagte Städtetagspräsident Jung der Neuen Osnabrücker Zeitung. Grund für den Vorstoß sei die zunehmende finanzielle Überlastung der Kommunen. Ihre Defizite liegen laut Jung bei 30 Milliarden Euro jährlich. Die von Waldbränden betroffene Fläche in Europa könnte sich durch den Klimawandel verdreifachen. Zu diesem Ergebnis kommt die Studie eines internationalen Forschungsteams, das aber auch Möglichkeiten nennt, wie diese Entwicklung vermieden werden kann.
2: Dieser Sommer mit deutlich überdurchschnittlich vielen und flächenmäßig großen Waldbränden hat schon gezeigt, was in Zukunft häufiger vorkommen könnte. Besonders betroffen waren Frankreich, Spanien und Griechenland. Aber auch in Deutschland gehen die Autoren von mehr Wald- und Flächenbränden aus, je nachdem, wie viel wärmer es tatsächlich noch wird. Um Auswirkungen zu verkleinern, raten sie, Feuerwehr und andere Einsatzkräfte besser auszurüsten und vermehrt auszubilden und die Erderwärmung möglichst aufzuhalten. Jan-Henner Reitze, Nachrichtenredaktion.
1: In den nächsten Monaten startet die Heizsaison. Die Gasspeicher sind in diesem Jahr nur halb gefüllt. Das Bundeswirtschaftsministerium versucht allerdings zu beruhigen. Eine Gasmangellage sei im kommenden Winter nicht zu erwarten, heißt es.
3: Entscheidend sind ja nicht nur die Speicher, betont das Ministerium. Gas komme auch über Pipelines aus Norwegen, anderen EU-Ländern und den LNG-Terminals. Außerdem, eine angespannte Marktlage sei noch keine Versorgungskrise. Aber man werde sich kümmern, falls nötig. Verbraucherschützer haben aber bereits vor steigenden Gaspreisen gewarnt. Und auch die Linke mahnt, die Wirtschaftsministerin müsse endlich aktiv werden. Claudia Wächter, Nachrichtenredaktion.
1: Zum Fußball. Jungstar Said Elmala spielt auch in der kommenden Saison beim 1. FC Köln. Der 19-Jährige verlängerte seinen Vertrag vorzeitig um ein Jahr bis 2031. Das teilte der Bundesligist mit. Um Elmala hat es in den vergangenen Monaten immer wieder Wechselspekulationen gegeben. Borussia Dortmund hatte sich zuletzt aus dem Poker um eine Verpflichtung des Offensivspielers zurückgezogen. Zum Wetter die aktuelle Vorhersage des Deutschen Wetterdienstes. In der Südhälfte heute zum Teil viel Regen und Gewitter mit Unwettergefahr. Im Westen und Nordwesten sind auch einzelne Schauer möglich. Im Rest neben einigen Wolken auch längere sonnige Momente und meist trocken. Höchstwerte zwischen 18 und 27 Grad. Morgen zum Start ins Wochenende im Nordwesten und vor allem in der Mitte nass. Im Süden neben einigen Wolken auch mal sonnig, maximal 18 bis 23 Grad.
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4: Einen schönen guten Morgen.
5: Guten
4: Morgen. Es ist kurz nach 5. Wir starten durch in Richtung Wochenende.
5: Yes.
4: Jetzt mit Cimino Rossi. So, und der ist nächstes Wochenende ja auch im Fernsehen live zu sehen. Ne?
5: Genau, also nicht dieses Wochenende, sondern erst nächstes, also am 30. August und zwar im ZDF Fernsehgarten. Da ist das große Motto Schlagerparty und ich denke mal, dass er mit seinem aktuellen Song da auch wirklich für ordentlich Stimmung sorgen wird, oder?
4: Genau, so sieht's aus. Und hier hören wir jetzt auch den aktuellen Song, hier ist Wahnsinn oder Liebe.

0: 5.39 Uhr.
1: Guten Morgen.
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0: So, ich freue mich. Ich werde diese Woche ins Kino rennen.
1: Ich freue mich nicht.
0: Es kommt ein neuer Horrorfilm raus.
1: Ja, seit 15 Jahren sorgt ja die Horrorreihe um Insidious für Gänsehaut bei den Kinofans.
0: Oh ja.
1: Und ja, da gibt's jetzt einen neuen Teil. Also für mich ist es nichts. Für mich sind vielleicht eher die anderen Filme was, welche sich in dieser Woche ganz besonders lohnen. Das weiß unser Kinoexperte Thomas Bremser.
3: Wir waren glücklich. Schlaf schön. 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
4: Insidious ist eine der beliebtesten Reihen im modernen Horror. Im sechsten Teil Out of the Further träumt die junge Mutter Gemma furchtbare Dinge, doch...
5: Das sind keine Träume, Gemma.
4: Gemma ist in der Lage, in die Anderswelt zu reisen. Doch damit nicht genug. Sie kann die Wesen, die dort leben, nicht nur sehen.
5: Du hast eine Fähigkeit, die ich für unmöglich hielt. Du kannst Dämonen aus dem Ewigreich zurückholen.
4: Und plötzlich wimmelt es in der realen Welt von Untoten. Insidious, Out of the Further, ist wieder mächtig düster und gruselig.
5: Wenn die Toten auferstehen, sind die Lebenden am Ende.
6: Du wirst nach Südamerika reisen für eine Kreuzfahrt.
4: In der französischen Komödie Masopilami soll Zooarbeiter David ein Paket aus Südamerika abholen für seinen Chef. Und das hat es in sich.
7: Was ist das? Das Masopilami.
4: Das hyperaktive Wesen mit XXL-Schwanz sorgt für eine chaotische Reise. Weil es sehr viel wert ist, sind auch Kriminelle an Bord.
8: Wir sind auf der Suche nach einem Tier. Gelb, mit schwarzen Punkten. Jeder, der Informationen zu diesem Tier hat, hebt die Hand.
4: Masopilami ist eine beliebte Comicfigur in Frankreich. Die derbe Familienkomödie ist dort der Sommerhit im Kino.
8: Schnappt euch das Vieh.
9: Ich würde gerne mit dir nach Italien wandern.
7: Ja. Wenn du mir die richtigen Schuhe besorgst.
4: Spaziergang nach Syrakus erzählt die Geschichte von Paul. Dessen größter Traum ist es, die DDR einmal zu verlassen, um nach Sizilien zu reisen. Jahrelang bereitet er sich vor.
10: Paul Gompels, Rostock. Ich will segeln lernen. Jetzt.
4: Schließlich flüchtet Paul Ende der 80er über die Ostsee und Dänemark, was in der DDR eine schwere Straftat ist.
11: Sollte mein Grenzdurchbruch gelingen, so bitte ich Ihre Behörde nachträglich, meinen Verzweiflungsschritt zu legalisieren.
4: Spaziergang nach Syrakus handelt von Fernweh und Rebellion. Überzeugend gespielt von Charlie Hübner und seiner Ehefrau Dina Beckmann.
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0: Laura und Marc featuring Amber, ich gebe eine Runde lieber aus hier auf Radio Paloma. 100% deutscher Schlager, die neuen deutschen Schlager, die hören Sie hier bei uns immer zuerst. Wir haben es 5.49 Uhr.
1: Der Städtetag fordert einen Umbau der Pflegeversicherung zur Vollversicherung. Mehr dazu hier gleich bei uns in den Radio Paloma Nachrichten um 6 Uhr.
0: Und bis dahin checken wir natürlich noch, was dieser Freitag, dieser 21. August für uns alle bereithält. Hier ist der Blick in die Sterne.
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3: Sie besitzen heute eine besonders positive Ausstrahlung. Diese kommt von innen und lässt Sie gelassen auf vieles reagieren. Ihre Freunde und Bekannten sind daher gern in Ihrer Nähe.
2: Stier.
3: Die Zeit ist geradezu ideal, um überfällige Besuche zu tätigen oder eine geschäftliche Abmachung zu treffen. Gern nehmen Sie neue Herausforderungen an, egal ob beruflicher oder privater Art.
2: Zwillinge.
3: Heute können Sie einiges erreichen. Ihre Pläne sind gut durchdacht und Ihre Abläufe haben Sie gut organisiert. Darüber hinaus legen Sie heute das richtige Durchhaltevermögen an den Tag.
2: Krebs.
3: Sie sind sehr zerstreut und unachtsam. Daher kommt es immer wieder zu Konflikten mit Ihren Mitmenschen. Bleiben Sie geduldig, denn auch diese Phase wird vorübergehen.
2: Löwe.
3: Die Sterne meinen es heute nur gut mit Ihnen. Die angenehmen Nachrichten häufen sich und Erfolge stellen sich wie von selbst ein. Nutzen Sie die Gunst der Stunde für neue Projekte.
2: Jungfrau.
3: Strukturiertes Vorgehen, Fehlanzeige. Auch wenn es Ihnen schwerfällt, bewahren Sie heute die Ruhe und durchdenken Sie Ihre Handlungen.
2: Waage.
3: Sie könnten heute mit Situationen konfrontiert werden, die Sie einfach überfordern. Zweifeln Sie jedoch nicht an Ihren Kompetenzen. Es liegt einfach nicht in Ihrer Macht, diese Umstände zu verändern.
2: Skorpion.
3: Schaffen Sie sich heute Freiräume, sonst kann es schnell zu Konflikten kommen. Stress jeglicher Art ist jedoch Gift für Sie. Eine Ruhepause tut da ganz gut.
2: Schütze.
3: Sie wollen immer mit dem Kopf durch die Wand. Das ist nicht unbedingt zielführend. Arbeiten Sie lieber im Team, dann kommen Sie einen Schritt weiter.
2: Steinbock.
3: Für Ihren Elan werden Sie heute bewundert, was sich ebenfalls positiv auf Ihre Laune auswirkt. Diesem mitreißenden Gemüt kann heute keiner widerstehen.
2: Wassermann.
3: Sie sollten heute nicht gleich Ihrem ersten Impuls folgen, sondern mit Bedacht handeln. Sonst laufen Sie Gefahr, Ihren sonst eigentlichen positiven Status zu beschädigen.
2: Fische.
3: Ihr Geist giert nach Wissen und Sie sollten ihm dieses Bedürfnis nicht verwehren. Egal, ob Sie sich nun selbst eine Herausforderung stellen oder es als eine Lektion betrachten.
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1: Ich bin Babette Büchner. Der Deutsche Städtetag fordert den Umbau der Pflegeversicherung zu einer Vollversicherung. Damit sollen Menschen, die ihr Leben lang gearbeitet haben, nicht wegen der Pflegekosten in die Sozialhilfe fallen, sagte Städtetagspräsident Burkhard Jung der Neuen Osnabrücker Zeitung.
2: Für die kommunalen Haushalte wäre eine solche Umstellung eine jährliche Entlastung in Milliardenhöhe. Der Städtetag fordert außerdem einen Deckel für die Eigenanteile von Heimbewohnern, der je nach Einkommen höher oder niedriger ausfallen könnte. Grund für den Vorstoß ist auch die zunehmende finanzielle Überlastung der Städte und Gemeinden. Diese müssen einspringen, wenn Senioren die Heimplätze nicht mehr selbst bezahlen können. Aus Berlin, David Riemer.
1: Die Gasspeicher in Deutschland sind so wenig gefüllt wie noch nie seit Beginn der Aufzeichnungen 2011. Der Füllstand liegt derzeit bei 49%. Im vergangenen Jahr waren es zum gleichen Zeitpunkt 67%. Das Bundeswirtschaftsministerium versucht zu beruhigen und rechnet im kommenden Winter nicht mit Problemen. Die Versorgung komme auch über Pipelines aus Norwegen, LNG-Terminals und europäische Nachbarländer, heißt es. Seit 2 Jahren gilt ein Grenzwert für Cannabis beim Autofahren. Eine aktuelle Umfrage des Gesamtverbands der Versicherer dazu hat ergeben, die Regelung zeigt nur bedingt Wirkung. In den vergangenen 12 Monaten setzte sich trotzdem jeder 5. Befragte kurz nach dem Konsum ans Steuer.
3: Damit ist die Zahl im Vergleich zum Vorjahr leicht zurückgegangen. Das Fazit der Versicherer ist trotzdem, der Grenzwert hat nicht viel bewegt. Vor allem die, die schon lange regelmäßig kiffen, die haben sich schon, als Cannabis noch illegal war, nicht davon abhalten lassen. Die lassen sich auch von einem Grenzwert fürs Autofahren nicht beeindrucken. Wer sich mit mindestens 3,5 Nanogramm THC im Blut ans Steuer setzt, riskiert in der Regel ein 500€ Bußgeld, einen Monat Fahrverbot und 2 Punkte in Flensburg. Aus Berlin, Uli Reitinger.
1: Deutschland und 6 weitere Staaten fordern Israel auf, die Pläne für ein umstrittenes Siedlungsprojekt im Westjordanland zurückzunehmen. In einem gemeinsamen Statement heißt es, die Ausweitung der Siedlungen müsse beendet werden. Durch das Projekt rücke nicht nur eine Friedenslösung in weitere Ferne, auch Israels internationales Ansehen werde weiter beschädigt. Das Wetter, die aktuelle Vorhersage des Deutschen Wetterdienstes. In der Südhälfte muss heute mit Regenschauern gerechnet werden. Es sind auch heftige Gewitter möglich. Auch im Westen und Nordwesten kann es nass werden. Von der Mitte bis in die Osthälfte gibt es dagegen längere sonnige Abschnitte bei Temperaturen zwischen 18 Grad bei Regen im Südwesten und 27 Grad in der Lausitz.
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4: Einen schönen guten Morgen
5: heute.
4: Am Freitag. Es ist 3:03. Wir starten rein in Richtung Wochenende und das heißt hoch die Hände.
5: Richtig, genau. Ein bisschen ausspannen, ein bisschen ausruhen ist angesagt, ja. Und der Sommer, der neigt sich so langsam dem Ende. Das heißt, der Urlaub, der ist, also wenn wir schon beim Thema Ausspannen sind, der neigt sich bei vielen auch dem Ende zu. Aber wir träumen schon mal vom nächsten Urlaub. Wir wollen nämlich nächstes Jahr Ihre Urlaubsträume wahrmachen. Und dafür wollen wir natürlich wissen, wie sieht denn Ihr Urlaubstraum aus? Also, wir haben schon ganz, ganz tolle E-Mails von Ihnen bekommen. Ja, die Victoria-Fälle waren schon dabei. Australien, Neuseeland. Also wirklich ganz, ganz tolle Sachen. Schreiben Sie uns ganz einfach eine E-Mail über radiopaloma.de.
4: Jetzt auf in Richtung Wochenende am Freitagmorgen mit Marie Reim. Hier ist auf allen Sprachen.

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0: Zucker hier auf Radio Paloma, 100% deutscher Schlager um 10 nach 6.
1: Das Oktoberfest steht ja bald wieder vor der Tür. Ja. Der traditionelle erste Bierfassanstich ist am 19. September um Punkt 12 Uhr. Ja, und dann wird wieder gefeiert.

0: Was ist denn über den Dreh auf dem Oktoberfest schon bekannt?
1: Ja, noch wird ziemlich viel geheim gehalten. Weder Titel noch Handlung oder Besetzung sind bekannt.
2: Mhm.
1: Klar ist aber, gedreht wird zwischen September und November in Oberbayern. Unter anderem auf dem Oktoberfest und den Filmstudios in Penzing. Produziert wird das Ganze von Wiedemann und Berg, also der Firma, die zum Beispiel auch hinter der Netflix-Serie Dark steckt.
0: Oh, wow, klingt auf jeden Fall sehr, sehr spannend. Mhm. Und das Schöne ist ja bei Komparsen, also man braucht ja keine Schauspielausbildung, oder wie ist
2: so
0: das?
2: Sieht's aus.
0: Wer kann da mitmachen?
1: Also gesucht werden ganz unterschiedliche Menschen und Altersgruppen. Zum Beispiel Wiesengäste, Bedienungen, Blasmusiker oder einfach typische bayerische Charaktere.
2: Mhm.
1: Tracht ist gern gesehen, aber keine Pflicht. Das Casting übernimmt die Münchner Agentur Producers Friend. Da einfach mal auf die Internetseite schauen. Das Ziel? Die Wiesen soll im Film möglichst echt aussehen. Also laut, bunt und voll mit ganz normalen Wiesenbesucherinnen und Besuchern.
0: Klingt auf jeden Fall spannend, oder?
2: Ja, und vielleicht wird man da ja dann wirklich entdeckt.
0: Ja,
2: ne?
0: Also es kann tatsächlich jeder mitmachen. Mhm. Wer jetzt Interesse hat, der kann einfach mal googeln. Komparsen Oktoberfest, da findet man dann den Link. Und weißt du, es sind ja auch immer ganz, ganz viele Schlagerstars, die mit auf dem Oktoberfest
2: so
0: sind. Also ich denke nur zum Beispiel Max Weidner, der ja ein urbayerischer Burm ist. Also vielleicht sehen wir den bald in Hollywood. Wer weiß das schon?
2: Hast du eigentlich Filmerfahrung irgendwie?
0: Nee.
2: Nee?
0: Aber hätte ich gerne. Ich hätte richtig Bock mal irgendwie in einem Film mitzuspielen.
2: Was?
0: Als Leiche.
2: Ja,
0: nee, weiß ich nicht. Still, ja, stillhalten und Fresse halten, das ist schwer. Das also nicht.
2: Das kriegt Nora nicht hin, das kann ich Ihnen sagen.
0: Also wenn Sie jetzt gedacht haben, Sie könnten, nein, liebe Regisseure, das wird nichts mit mir.
2: So, kurzer Blick auf die Uhr. Wir haben es damit 6 Uhr und 12 Minuten. Schönen guten Morgen.
0: Guten Morgen.
2: Ja, es geht auf in Richtung Wochenende heute am Freitagmorgen.
0: So, und eigentlich sollte ja in knapp 3 Wochen zum zweiten Mal das Vogtland Open Air mit Stefanie Hertel stattfinden.
2: Ja.
0: Das ist jetzt aber verschoben worden. Was dahinter steckt, das erfahren Sie gleich hier bei uns in den Radio Paloma Star News.
2: Wir bringen Sie immer näher an die Stars. Schönen guten Morgen jetzt mit den Flippers.

0: Verlieb dich nicht in einen Heartbreaker. DJ Herzbeat und Annemarie Eilfeld hier auf Radio Paloma. 100% deutscher Schlager. Schönen guten Morgen.
1: Guten Morgen.
0: Bei uns hören Sie die neuen deutschen Schlagerhits immer zuerst. Wir haben es damit 6.18 Uhr.
1: Es ist das Thema in der royalen Szene. Der britische Prinz Harry und seine Frau Meghan, die wollen aus den USA nach Großbritannien zurückkehren und das noch in diesem Monat.
0: Ja, wir schalten dazu jetzt zu Radio Paloma-Korrespondent Philipp Dietlefs in London.
1: Hallo.
0: Philipp, heißt es jetzt auch, dass alle Differenzen innerhalb der Königsfamilie geklärt sind?
2: Noch in diesem Monat wollen Harry und Meghan mit ihren beiden Kindern nach Großbritannien zurückziehen, heißt es in britischen Medien. Sie werden demnach nicht auf einem Anwesen der Königsfamilie leben, sondern in einem privaten Zuhause außerhalb Londons. Ein Grund für den Umzug: die Kinder Archie und Lilibet sollen ab September eine britische Schule besuchen. Eine aktive Rückkehr ins Königshaus ist derweil nicht geplant. Harry und Meghan übernehmen keine offiziellen Aufgaben. Während sich König Charles angeblich über Harrys Rückkehr freut, ist eine Versöhnung mit seinem Bruder William vorerst nicht in Sicht.
0: Ja, also der Papa freut sich, der Bruder nicht so wirklich, ne? Und also königliche Aufgaben werden die beiden dann nicht übernehmen. Mhm. Ja? Und die britische Regierung hat auch entschieden, dass die beiden natürlich keinen staatlichen Polizeischutz mehr bekommen. Ja? Ganz einfach haben sie gesagt, ne, wer kein echtes Blaublut mehr hat, bekommt auch kein Blaulicht mehr.
1: Na klar.
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0: Und heute Morgen geht es um Stefanie Hertel.
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0: Ja, eigentlich sollte ja in knapp 3 Wochen zum zweiten Mal das Vogtland Open Air von und mit Stefanie Hertel stattfinden. Mhm. Doch jetzt hat der Veranstalter bekannt gegeben, dass das Open Air auf nächstes Jahr verschoben werden muss. Ne?
1: Ja, und der Grund für die Verschiebung lautet produktionstechnische Gründe, was auch immer das heißen mag. Der neue Termin, der ist jetzt jedenfalls der 18. September 2027. Geil. Also erst in einem Jahr.
0: Ja, mehr als einem Jahr sogar.
1: Genau.
0: Ne? Stefanie Hertel hat sich dazu selbst noch nicht geäußert. Mhm. Offen ist auch, ob die Stargäste die gleichen bleiben. Ne?
1: Ja, geplant waren ja Auftritte von Eloy de Jong, Bernhard Brink, Peggy March. Also ja, wir sind da auf jeden Fall sehr gespannt. Wichtig ist aber für alle, die Tickets haben, die behalten auf jeden Fall ihre Gültigkeit.
0: Ja, und sobald wir mehr wissen, halten wir sie natürlich auf dem Laufenden.
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0: Florian David und Spektakulär zum Start in den Freitagmorgen. Hier ist Radio Paloma 100% deutscher Schlager. Wir haben 6.27 Uhr.
1: Der Städtetag fordert einen Umbau der Pflegeversicherung zur Vollversicherung. Mehr dazu hier gleich bei uns in den Radio Paloma Nachrichten um 6:30 Uhr.

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1: Ich bin Babette Büchner. Der Deutsche Städtetag fordert den Umbau der Pflegeversicherung zu einer Vollversicherung. Damit sollen Menschen, die ihr Leben lang gearbeitet haben, nicht wegen der Pflegekosten in die Sozialhilfe fallen, sagte Städtetagspräsident Burkhard Jung der Neuen Osnabrücker Zeitung.
2: Für die kommunalen Haushalte wäre eine solche Umstellung eine jährliche Entlastung in Milliardenhöhe. Der Städtetag fordert außerdem einen Deckel für die Eigenanteile von Heimbewohnern, der je nach Einkommen höher oder niedriger ausfallen könnte. Grund für den Vorstoß ist auch die zunehmende finanzielle Überlastung der Städte und Gemeinden. Diese müssen einspringen, wenn Senioren die Heimplätze nicht mehr selbst bezahlen können. Aus Berlin, David Riemer.
1: Die Gasspeicher in Deutschland sind so wenig gefüllt wie noch nie seit Beginn der Aufzeichnungen 2011. Der Füllstand liegt derzeit bei 49%. Im vergangenen Jahr waren es zum gleichen Zeitpunkt 67%. Das Bundeswirtschaftsministerium versucht zu beruhigen und rechnet im kommenden Winter nicht mit Problemen. Die Versorgung komme auch über Pipelines aus Norwegen, LNG-Terminals und europäische Nachbarländer, heißt es. Seit 2 Jahren gilt ein Grenzwert für Cannabis beim Autofahren. Eine aktuelle Umfrage des Gesamtverbands der Versicherer dazu hat ergeben, die Regelung zeigt nur bedingt Wirkung. In den vergangenen 12 Monaten setzte sich trotzdem jeder 5. Befragte kurz nach dem Konsum an Steuer.
3: Damit ist die Zahl im Vergleich zum Vorjahr leicht zurückgegangen. Das Fazit der Versicherer ist trotzdem, der Grenzwert hat nicht viel bewegt. Vor allem die, die schon lange regelmäßig kiffen, die haben sich schon als Cannabis noch illegal war, nicht davon abhalten lassen. Die lassen sich auch von einem Grenzwert fürs Autofahren nicht beeindrucken. Wer sich mit mindestens 3,5 Nanogramm THC im Blut ans Steuer setzt, riskiert in der Regel ein 500-Euro Bußgeld, einen Monat Fahrverbot und 2 Punkte in Flensburg. Aus Berlin, Uli Reitinger.
1: Deutschland und 6 weitere Staaten fordern Israel auf, die Pläne für ein umstrittenes Siedlungsprojekt im Westjordanland zurückzunehmen. In einem gemeinsamen Statement heißt es, die Ausweitung der Siedlungen müsse beendet werden. Durch das Projekt rücke nicht nur eine Friedenslösung in weitere Ferne, auch Israels internationales Ansehen werde weiter beschädigt. Das Wetter, die aktuelle Vorhersage des Deutschen Wetterdienstes. In der Südhälfte muss heute mit Regenschauern gerechnet werden. Es sind auch heftige Gewitter möglich. Auch im Westen und Nordwesten kann es nass werden. Von der Mitte bis in die Osthälfte gibt es dagegen längere sonnige Abschnitte bei Temperaturen zwischen 18 Grad bei Regen im Südwesten und 27 Grad in der Lausitz.
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4: Einen schönen guten Morgen.
5: Guten Morgen.
4: Wir haben 6.33 Uhr. Ja, auf geht's in den Freitag. Das Wochenende liegt vor uns. Nora,
5: richtig.
4: Was machst du am Wochenende?
5: Naja, das, was viele am Wochenende machen, ja, da steht mal der Hausputz an.
4: Oh ja, freu
5: ich mich
4: auch.
5: Nicht, ja, siehste, freue ich mich nicht so drauf. Also am meisten ist bei mir immer so das Bad, dass ich denke, oh, da muss entkalkt werden, Staub gewischt, Toilette geputzt, alles abgewischt und so. Aber
4: man muss gar nicht mehr so viel putzen.
5: Nee, vor allen Dingen nicht im Bad. Warum? Das klären wir gleich hier bei uns.
4: Ja, bei den Radio Paloma Experten nach Nino D'Angelo und jetzt Monsignor, die hier ist, nur für eine Sommernacht.

0: Gino D'Angelo um 6.40 Uhr.
1: Guten Morgen.
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0: Ja, das Wochenende steht vor der Tür. Mhm. Und ja, anstatt mal 5 gerade sein zu lassen, heißt das bei den meisten ja auch, dass da die Wohnung geputzt wird.
1: Genau. Ne? Und was kriegt die meiste Aufmerksamkeit? Das Badezimmer.
0: Jawohl.
1: Ich meine, logisch, ne? Da ist irgendwie Kalk, da ist Staub. Das muss natürlich geputzt werden. Was da aber übrigens auch ist, sind Bakterien und Viren. Das hat ja eine Studie mal herausgefunden. Tatsächlich ist das Badezimmer der Ort mit den meisten Viren. Mhm. Klingt irgendwie gruselig und darüber sprechen wir heute Morgen mit Diana Kramer aus der Radio Paloma Redaktion. Einen schönen guten Morgen.
3: Guten Morgen.
1: So Diana, das klingt irgendwie erstmal ziemlich eklig, weil es ja eigentlich auch der Ort ist, an dem wir uns sauber machen. Ja. Zähne putzen, duschen etc. Wo tummeln sich denn die meisten Bakterien und Viren im Bad?
3: Ja, wahrscheinlich sagen die meisten jetzt rund um die Toilette, hätte ich auch gedacht. Mhm. Aber laut der US-Studie finden sich die meisten Viren an Duschköpfen und auf Zahnbürsten.
1: Aha.
3: 600 verschiedene Viren haben die Forscher darauf gefunden. Dabei wurden auch viele Viren entdeckt, die bisher kaum oder gar nicht bekannt sind.
1: Mhm.
3: Jeder Duschkopf und jede Zahnbürste ist wie eine eigene kleine Insel, heißt es in der Studie. Aber die gute Nachricht ist, die Viren sind für uns Menschen nicht gefährlich.
0: Okay, also ungefährliche Viren, ja.
1: Hört man nicht so oft, ja.
0: Was heißt das denn?
1: Dass die da einfach sind und nichts machen?
3: Ganz im Gegenteil, und das ist wirklich das Spannende an der Studie, die Viren, die sich auf unseren Zahnbürsten finden, können sogar nützlich sein.
1: Aha.
3: Sie attackieren nämlich Bakterien und vermehren sich in denen. Dieser Prozess ist ein ganz wichtiger auch in der Medizin, zum Beispiel zur Behandlung von bakteriellen Infektionen. Heißt, die Viren in unserem Bad verhindern sogar, dass wir uns da irgendwie infizieren.
0: Ja, verrückte Sache auf
1: okay,
0: jeden Fall.
1: Okay, Diana, jetzt überlege ich natürlich, Wochenende, ja. Ich wollte eigentlich das Bad putzen, brauche ich ja jetzt gar nicht mehr machen.
0: Nee, machen jetzt die Viren.
3: Ja, ganz so einfach ist es leider nicht. Das Kloputzen bleibt uns nicht erspart.
1: Mhm.
3: Aber zumindest besteht kein Grund, jetzt die große Desinfektionskeule beim Bartputz rauszuholen. Es wird aber empfohlen, regelmäßig seine Zahnbürste zu wechseln. Als Richtwert gilt hier mindestens alle 3 Monate.
1: Mhm.
3: Beim Duschkopf reicht eine Reinigung mit Seife und eventuell Entkalker. Und ansonsten wissen wir jetzt einfach, dass wir auch im Bad nicht alleine sind, sondern immer in Gesellschaft vieler, vieler Mikroben, die aber nichts tun.
0: Ja, und dass man auch nicht so viel machen muss im Bad. Ne?
1: Richtig,
0: also
1: ja.
0: Man muss sich da nicht totputzen.
1: Also sag ich mal so, enjoy the weekend.
0: Jawohl.
1: Freuen Sie sich aufs Wochenende ganz ohne Putzen.
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0: Daniel Ceylan, Ich, Du, Wir, hier auf Radio Paloma, 100% deutscher Schlager. Schönen guten Morgen heute am Freitag, wir haben 6.50 Uhr.
1: Der Städtetag fordert einen Umbau der Pflegeversicherung zur Vollversicherung. Mehr dazu gibt's gleich hier bei uns in den Radio Paloma Nachrichten um 7.
0: Wir haben es heute Morgen schon in den Radio Paloma Nachrichten gehört. Das sind gute Nachrichten. Der Brand im Hürtgenwald in der Eifel in Nordrhein-Westfalen ist gelöscht. Mhm. Da gab es ja vor einer Woche sogar Evakuierungen. Ne?
1: Genau, jetzt ist der Brand quasi komplett gelöscht. Und auch im Brandgebiet im Naturschutzgebiet Hohes Venn im belgischen Grenzgebiet zu Deutschland hat sich die Lage entspannt.
0: Janine Reitzer aus der Radio Paloma Redaktion weiß mehr.
2: Große Erleichterung beim Bürgermeister von Hürtgenwald, der sich bei allen Einsatzkräften und freiwilligen Helfern für ihren unermüdlichen Einsatz bedankt. Kein Haus sei zu Schaden gekommen. Das vom Feuer betroffene Gebiet bleibt allerdings gesperrt, damit kein neuer Brand ausgelöst wird und weil beschädigte Bäume noch umstürzen könnten. Im Hohen Venn sind die Flammen nach offiziellen Angaben unter Kontrolle. Vollständige Entwarnung haben die Behörden aber noch nicht gegeben.
0: Ja, und trotzdem haben ja diese beiden Feuer für viele Schlagzeilen gesorgt in den letzten Tagen, ja. Und die Waldbrände, die werden uns auch in den nächsten Jahren und Jahrzehnten beschäftigen und eine immer größere Rolle spielen.
1: Genau, die von Waldbränden betroffene Fläche in Europa, die könnte sich nämlich durch den Klimawandel verdreifachen. Oh. Zu diesem Ergebnis kommt eine Studie eines internationalen Forschungsteams, das aber auch Möglichkeiten nennt, wie diese Entwicklung vermieden werden kann.
0: Ja, nochmal Jan Hinnereitzer.
2: Dieser Sommer mit deutlich überdurchschnittlich vielen und flächenmäßig großen Waldbränden hat schon gezeigt, was in Zukunft häufiger vorkommen könnte. Besonders betroffen waren Frankreich, Spanien und Griechenland. Aber auch in Deutschland gehen die Autoren von mehr Wald- und Flächenbränden aus, je nachdem, wie viel wärmer es tatsächlich noch wird. Um Auswirkungen zu verkleinern, raten sie, Feuerwehr und andere Einsatzkräfte besser auszurüsten und vermehrt auszubilden und die Erderwärmung möglichst aufzuhalten.
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1: Ich bin Babit Büchner. Der Deutsche Städtetag will, dass die Pflegeversicherung zur Vollversicherung wird. Dann würden Menschen, die ihr Leben lang hart gearbeitet haben, nicht mehr wegen Pflegekosten in die Sozialhilfe fallen, sagte Städtetagspräsident Burkhard Jung der Neuen Osnabrücker Zeitung. Für die Kommunen wäre das eine Entlastung in Milliardenhöhe. Im Herbst will die Bundesregierung auch die Reform der Pflegeversicherung angehen. Die Gasspeicher in Deutschland sind derzeit so wenig gefüllt wie noch nie seit Beginn der Aufzeichnungen im Jahr 2011. Nach Angaben des Branchenverbands Ines liegt der Füllstand bei 49%, ein historischer Tiefstand.
2: Im letzten Jahr waren die Gasspeicher um diese Zeit bereits fast zu 3/4 gefüllt. Selbst wenn die derzeit gebuchten Kapazitäten bis zum Winter vollständig genutzt würden, würde das Gas bei extrem tiefen Temperaturen nicht ausreichen, um die Versorgung vollständig abzusichern. Das Bundeswirtschaftsministerium sieht dennoch keine Gasmangellage. Gas komme auch aus Norwegen über Flüssiggasterminals und aus europäischen Nachbarländern, so die Begründung. Aus Berlin, David Riemer.
1: Viele ausreisepflichtige Ausländer verlassen Deutschland freiwillig. Im ersten Halbjahr waren es knapp 18.000. Nur etwa jeder Zweite hat dafür die Förderung vom Bund in Anspruch genommen.
3: Gleichzeitig wurden aber auch viel weniger Menschen abgeschoben, nur noch rund 9.600. Die Gründe dafür sind ganz unterschiedlich, weil die Leute zum Beispiel nicht auffindbar waren oder auch gesundheitliche Gründe dagegen sprachen. Aber immer häufiger weigern sich auch Piloten, Betroffene mitzunehmen. Unterm Strich, und auch das spielt eine große Rolle, haben in Deutschland seit Anfang vergangenen Jahres viel weniger Menschen Asyl beantragt. Claudia Wächter, Nachrichtenredaktion.
1: Seit 2 Jahren gilt ein Grenzwert für Cannabis beim Autofahren. Eine aktuelle Umfrage des Gesamtverbands der Versicherer dazu hat ergeben, die Regelung zeigt nur bedingt Wirkung. In den vergangenen 12 Monaten setzte sich trotzdem jeder 5. Befragte kurz nach dem Konsum ans Steuer. Vor allem wer regelmäßig kifft, hat offenbar wenig Hemmungen. Das sei schon so gewesen, als Cannabis noch illegal war. Das Wetter, die aktuelle Vorhersage des Deutschen Wetterdienstes. In der Südhälfte muss heute mit Regenschauern gerechnet werden. Es sind auch heftige Gewitter möglich. Auch im Westen und Nordwesten kann es nass werden. Von der Mitte bis in die Osthälfte gibt es dagegen längere sonnige Abschnitte bei Temperaturen zwischen 18 Grad bei Regen im Südwesten und 27 Grad in der Lausitz.
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4: Einen schönen guten Morgen.
5: Guten Morgen.
4: Wir haben es 3:07. Wir starten rein in den Freitag, heute am 21. August. So, in einer Woche geht wieder die erste Fußball-Bundesliga los.
5: Absolut korrekt.
4: Ja, und jetzt am Wochenende wird es ja auch schon spannend, denn ab heute steigt der Supercup, ne?
5: Genau.
4: Und da ist so ein bisschen die Frage, was brauche ich denn eigentlich, um irgendwie alle Spiele sehen zu können? Ja?
5: Genau.
4: Also wo muss ich mich anmelden? Wo kann ich vielleicht Geld sparen?
5: Welcher Streamingdienst zeigt eigentlich überhaupt was? Ja, das sind große Fragen und die wollen wir heute Morgen mal beantworten. Ne?
4: Ja, und zwar direkt nach Anna-Maria Zimmermann und jetzt Nick P. Hier ist mit den Füßen im Meer.

0: Anna-Maria Zimmermann, 1000 Träume weit hier auf Radio Paloma, 100% deutscher Schlager. Schönen guten Morgen heute am Freitag. Wir haben es 10 nach 7.
1: Es wird ernst. Fußballfans, die freuen sich, dass der Ball wieder rollt. An diesem Wochenende im DFB-Pokal und im Supercup zwischen Borussia Dortmund und Bayern München. So, und in einer Woche startet ja dann auch die erste Fußball-Bundesliga wieder, ne?

0: Spiele. Beginnen wir mal mit der Bundesliga. Mhm. Was brauchen die Fans, um da wirklich alle 306 Spiele live sehen zu können?
1: Sky und DAZN teilen sich weiter die Rechte. Sky zeigt das Freitagsspiel, alle Samstags Einzelspiele um 15.30 Uhr und das Topspiel am Samstagabend. Mhm. Und übrigens auch alle DFB-Pokalspiele. DAZN überträgt die Samstagskonferenz und alle Sonntagsspiele. Wer wirklich jedes Spiel live sehen will, braucht also zwei Abos. Sky bzw. Wow gibt es aktuell ab 30 Euro im Monat im Jahresabo. DAZN für 35 Euro im Monat.
2: Okay, du hast das mal ausgerechnet. Das sind knapp 800 Euro im Jahr, die man dafür ausgeben muss. Ja. Das ist wirklich eine stolze Summe, ne?
0: Bekomme ich das irgendwie günstiger hin?
1: Wer nicht jedes Spiel unbedingt sehen will, kann statt DAZN Unlimited ein kleineres Paket buchen für 20 Euro im Monat. Das zeigt nur die Samstagskonferenz, aber keine Sonntagsspiele. Mhm. Generell gilt, je länger ich mich binde, desto billiger wird's. 2 Jahre DAZN sind deutlich billiger, als wenn ich monatlich kündigen kann. Mhm. Und es gibt auch immer wieder bestimmte Sparpakete für Sky und DAZN zusammen. Etwa für Sky-Kunden oder die der Telekom.
0: Okay, aber wie sieht's denn aus? Es gibt ja auch immer ein paar Spiele im Fernsehen. Mhm. Also die kann man sich ja kostenlos angucken.
2: Ja, muss ich denn da irgendwas zahlen?
1: Ein paar Spiele gibt es gratis. Sat.1 zeigt zum Beispiel das Eröffnungsspiel und die Relegation. Mhm. Und auch RTL hat angekündigt, bis zu 10 Spiele im Free-TV zu zeigen, dank der Übernahme von Sky. Das fängt schon an am ersten Spieltag mit RB Leipzig gegen Borussia Mönchengladbach. Im DFB-Pokal zeigen ARD, ZDF und RTL zusammen etwa 15 Spiele pro Saison kostenlos. Darunter ausgewählte Partien der frühen Runden, Viertelfinals, Halbfinals und das Finale in Berlin.
0: Okay, aber es geht ja nicht nur um die Bundesliga, sondern natürlich auch um die internationalen Spiele. Wie sieht's denn mit denen aus? Wo kann man die denn gucken?
2: Ja, Champions League und Co.
1: In der Champions League zeigt DAZN diesmal fast alle Champions League-Spiele live. Nur ein Spiel pro Spieltag läuft bei Prime Video. Mhm. Die Champions League ist in DAZN Unlimited-Paket enthalten. Wer es fürs ganze Jahr bucht, zahlt 35 Euro im Monat. Wer monatlich kündigen will, muss 45 zahlen. Mhm. Die Rechte an Europa und Conference League liegen bei RTL. Fast alle Spiele laufen im Stream bei RTL Plus. Einige Partien zeigt RTL auch im Free-TV. Ein RTL Plus-Abo kostet aktuell ab 10 Euro im Monat.
2: Okay, also man merkt schon, ne, wenn man da wirklich was gucken will,
0: dann bist du einiges an Knete los am Ende des Monats.
2: Aber heute Abend kann man auf jeden Fall kostenlos sehen im ZDF.
0: Alles for free.
2: Ja, das Eröffnungsspiel des DFB-Pokals zwischen Rostock und Stuttgart.
0: So, morgen gibt es ja dann auch nochmal Fußball, auch kostenlos zu sehen dann bei Sat.1 und zwar der Supercup. Mhm. FC Bayern München gegen Borussia Dortmund.
2: Also einschalten lohnt sich da, wird bei euch zu Hause auch wieder viel Fußball.
0: Ja, ich freue mich beide Abende, toll.
2: So, kurzer Blick auf die Uhr, wir haben es damit 7 Uhr und 13 Minuten. Schönen guten Morgen am Freitag.
0: Guten Morgen. So, und bei Roland Kaiser gibt es tolle News. Zum einen hat er gerade erst seine Open-Air-Tour für 2027 angekündigt. Und jetzt gibt es auch noch neue Infos zu seinem Film. Mehr in den Radio Paloma Star News.
2: 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Schönen guten Morgen jetzt mit Dennis Wilms.

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0: Gute Laune Musik von Gigi Anderson. Hättest du heute Zeit für mich hier auf Radio Paloma, 100% deutscher Schlager. Schönen guten Morgen, guten Herr Freitag. Morgen. Wir haben es damit 7.20 Uhr.
1: Ja, dass Deutschland, was die Digitalisierung angeht, so ein bisschen hinterherhinkt, ne? Das ist ja keine Überraschung für uns. Das merken wir ja im alltäglichen Leben. Aber immerhin ist der Versuch da, das Ganze besser zu machen. Und die GEZ, also die Gebührenzentrale für unsere Rundfunkgebühren, die möchte da jetzt quasi mit einem guten Beispiel vorangehen und möchte ein bisschen digitaler arbeiten. Und zwar geht es da um die Zahlungsaufforderung. Wir müssen ja alle GEZ-Gebühren bezahlen, ne? Und ja, nicht jeder hat da quasi eine Einzugsermächtigung und da wird man an die Zahlung erinnert. 55,08 Euro. Kriegt man einen Brief nach Hause. Diese Briefe sollen jetzt abgeschafft werden und ja, jetzt wird es ein bisschen ironisch, um den Leuten mitzuteilen, dass diese Briefe nicht mehr kommen, wurden jetzt Briefe verschickt und zwar 4,5 Millionen. Die besagen, Achtung, wir verschicken jetzt keine Briefe mehr.
0: Ja, ich glaube, viele freuen sich auch, ja, dass sie dann von denen quasi gar nichts mehr hören, ne?
1: Richtig.
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0: Und heute Morgen geht es um Roland Kaiser.
4: Das haben wir lang nicht mehr gemacht. Das haben wir lang nicht mehr gemacht.
0: Ja, also bei Roland Kaiser gibt es schon wieder tolle Neuigkeiten. Mhm. Ja, zum einen hat er gerade seine Open-Air-Tour für 2027 angekündigt. Und jetzt gibt es auch noch neue Infos zu seinem Film.
1: Genau, Max Mauf wird ja die Hauptrolle spielen. Den kennen wir ja nicht nur aus diversen deutschen Produktionen wie Babylon Berlin oder dem Tatort, sondern auch aus Hollywood-Projekten wie Sense8, Matrix oder Homeland. Also wir reden hier von echter Starbesetzung.
0: Ja, die Dreharbeiten, die laufen zwar noch, aber lange müssen wir nicht mehr warten, bis wir das Ergebnis dann letztendlich sehen können, ne?
1: Genau, denn wie jetzt bekannt gegeben wurde, wird der Film Roland am 11. Februar in die deutschen Kinos kommen und auch über die Handlung wissen wir jetzt ein bisschen mehr. Also der Film, der beginnt quasi kurz vor Rolands Lungentransplantation, wirklich wenige Stunden vor der OP. Roland, der erzählt dem jungen Pfleger Ronny, der eigentlich gar keinen Schlager mag, seine Lebensgeschichte.
0: Ja, klingt auf jeden Fall total spannend. Mhm. Also merken wir uns den 11. Februar 2027, dann kommt der Film von Roland Kaiser in die Kinos.
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0: Guter Bresan und Feueraugen hier auf Radio Paloma, 100% deutscher Schlager um 7.28 Uhr.
1: Der Städtetag fordert einen Umbau der Pflegeversicherung zur Vollversicherung. Mehr dazu gleich bei uns in den Radio Paloma Nachrichten um 7:30 Uhr.

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1: Ich bin Babette Büchner. Der Deutsche Städtetag will, dass die Pflegeversicherung zur Vollversicherung wird. Dann würden Menschen, die ihr Leben lang hart gearbeitet haben, nicht mehr wegen Pflegekosten in die Sozialhilfe fallen, sagte Städtetagspräsident Burkhard Jung der Neuen Osnabrücker Zeitung. Für die Kommunen wäre das eine Entlastung in Milliardenhöhe. Im Herbst will die Bundesregierung auch die Reform der Pflegeversicherung angehen. Die Gasspeicher in Deutschland sind derzeit so wenig gefüllt wie noch nie seit Beginn der Aufzeichnungen im Jahr 2011. Nach Angaben des Branchenverbands Ines liegt der Füllstand bei 49%, ein historischer Tiefstand.
2: Im letzten Jahr waren die Gasspeicher um diese Zeit bereits fast zu 3/4 gefüllt. Selbst wenn die derzeit gebuchten Kapazitäten bis zum Winter vollständig genutzt würden, würde das Gas bei extrem tiefen Temperaturen nicht ausreichen, um die Versorgung vollständig abzusichern. Das Bundeswirtschaftsministerium sieht dennoch keine Gasmangellage. Gas komme auch aus Norwegen über Flüssiggasterminals und aus europäischen Nachbarländern, so die Begründung. Aus Berlin, David Riemer.
1: Viele ausreisepflichtige Ausländer verlassen Deutschland freiwillig. Im ersten Halbjahr waren es knapp 18.000. Nur etwa jeder Zweite hat dafür die Förderung vom Bund in Anspruch genommen.
3: Gleichzeitig wurden aber auch viel weniger Menschen abgeschoben, nur noch rund 9.600. Die Gründe dafür sind ganz unterschiedlich, weil die Leute zum Beispiel nicht auffindbar waren oder auch gesundheitliche Gründe dagegen sprachen. Aber immer häufiger weigern sich auch Piloten, Betroffene mitzunehmen. Unterm Strich, und auch das spielt eine große Rolle, haben in Deutschland seit Anfang vergangenen Jahres viel weniger Menschen Asyl beantragt. Claudia Wächter, Nachrichtenredaktion.
1: Seit 2 Jahren gilt ein Grenzwert für Cannabis beim Autofahren. Eine aktuelle Umfrage des Gesamtverbands der Versicherer dazu hat ergeben, die Regelung zeigt nur bedingt Wirkung. In den vergangenen 12 Monaten setzte sich trotzdem jeder 5. Befragte kurz nach dem Konsum ans Steuer. Vor allem wer regelmäßig kifft, hat offenbar wenig Hemmungen. Das sei schon so gewesen, als Cannabis noch illegal war. Das Wetter, die aktuelle Vorhersage des Deutschen Wetterdienstes. In der Südhälfte muss heute mit Regenschauern gerechnet werden. Es sind auch heftige Gewitter möglich. Auch im Westen und Nordwesten kann es nass werden. Von der Mitte bis in die Osthälfte gibt es dagegen längere sonnige Abschnitte bei Temperaturen zwischen 18 Grad bei Regen im Südwesten und 27 Grad in der Lausitz.
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5: Ganz schön guten Morgen, wir haben 7.34 Uhr. Wir starten rein in den Freitag, jetzt mit der Nummer 1 aus den Schlagern der Woche, die Nockis mit 1.
6: Ja, und ich bin schon gespannt, ob die 1 morgen auch wieder tatsächlich ihr Platz werden wird oder ob sich da was ändert. Abstimmen können Sie ja nicht mehr für die Schlager der Woche. Heute heißt es nämlich auszählen und auswerten. Jawohl. Und morgen werden wir es dann erfahren, ob Sie Ihren Thron verteidigen könnten. 15 Uhr geht's los.

0: Sarah Zucker und Côte d'Azur hier auf Radio Paloma. 100% deutscher Schlager ist ja für mich auch eine absolute Traumgegend da unten.
1: Definitiv, Côte d'Azur, ne? Ja,
0: kann
1: Frankreich,
0: man schön
1: toll.
0: Urlaub machen. Mhm. Ja, und das ist auch schon das richtige Stichwort. Wie sieht denn Ihr Traumurlaub aus?
1: Wir wollen nächstes Jahr Ihre Traumurlaube wahrmachen und dafür wollen wir das natürlich wissen. Wovon träumen Sie denn? Wo wollten Sie schon immer mal hin? Was wollten Sie schon immer mal erlebt haben? Was wollten Sie schon immer mal gesehen haben? Schreiben Sie es uns ganz einfach auf unserer Internetseite radiopaloma.de, genau wie der Wieland aus Meinerzhagen in Nordrhein-Westfalen.
0: Schönen
1: Hallo.
0: Guten Morgen.
2: Guten Morgen.
1: Wieland, Sie haben uns eine E-Mail geschrieben mit Ihrer Traumreise. Und da muss man ja mal sagen, also Sie träumen wirklich einen ganz, ganz außergewöhnlichen Traum.
0: Erzählen Sie uns mal.
2: Ja, ich träume mal davon, durch den Panama-Kanal zu fahren, weil das ist eine Sensation, die ganze Technik da und so weiter. Mhm. Dann natürlich die Westküste runter, Südamerika und dann die Gletscher sehen, die bis ins Meer reinkalben nach Patagonien. Ja, das wäre nochmal so das Highlight in meinem Leben.
1: Ja, also Südamerika ist ja generell, haben viele noch gar nicht so auf dem Schirm, aber klar, so Patagonien, die Anden, sie haben auch vom Kap Horn geschrieben, ja, das ist ja, quasi ja die Südspitze Südamerikas. Ja, also
0: ist aber nicht ganz ungefährlich.
1: Ich wollte gerade sagen, eine der gefährlichsten Gegenden, die man so quasi auf dem Wasser besuchen kann.
0: Ja, Rauswetter.
2: Ein bisschen ruhiges Wasser ist.
1: Oh ja.
2: Sagen wir mal da unten rum, gell?
1: Ja, aber hätten Sie da keinen Schiss?
2: Nein. Wenn Sie so viele Sachen erlebt im Leben und gut überstanden, dann machen wir das auch.
1: Dann würden Sie das auch machen. Naja gut, und Patagonien ist ja irgendwie auch so ein bisschen die Heimat von Cimino Rossi, ne? Gibt ja Teile, die auch in Argentinien liegen. Aber das ist ja alles riesig da unten. Das hat man immer gar nicht so auf dem Schirm hier bei uns in Europa.
2: Na, ich frage den mal, den Cimino Rossi, ob da mitfährt.
1: Ja, das ich sag, haben Sie ganz ehrlich, ich sag Ihnen das, da haben Sie den besten Reiseführer, den Sie sich wünschen können.
0: So sieht's aus.
2: Ja, den treffen wir ja heute, den Cimino Rossi.
1: Wirklich?
2: Facher, ne, bei der großen Fachwerk-Schwagerparty, den treffen wir den.
1: Ach, na, also Wieland.
0: Dann liebe Grüße von den Radio Paloma.
1: Passen Sie mal auf, bitte. Wir machen das genau. Sie grüßen erstmal ganz lieb, dann erzählen Sie Ihnen das. Und wenn Sie das klar machen mit Cimino Rossi, Wieland, dann komme ich mit.
2: Okay.
1: Ja, dann fahren wir nach Südamerika. Ich find's geil.
2: Okay,
0: Wieland, ja, dann vielen Dank für die Teilhabe an Ihrem Traumurlaub. Ja.
1: Genau.
0: Wir sagen weiterhin viel Spaß mit Radio Paloma. Liebe Grüße an Cimino Rossi.
1: Ja, und ein schönes Wochenende für Sie.
0: Genau.
1: Und vielleicht bis nächstes Jahr, wenn wir Ihren Traumurlaub dann wahrmachen, unserer Hörer.
2: Ja, recht vielen Dank. Ich wünsche Ihnen auch alles Gute. Tschüss.
1: Tschüss. Tschüss.
0: Ja, wie sieht denn Ihr Traumurlaub aus? Ja, also ich meine, das ist ja auch schon eine verrückte Sache hier. Ja,
1: definitiv.
0: Kap Horn und durch den Panama-Kanal. Ne? Mhm. Ist auch gar nicht so einfach, glaube ich.
1: Ist gar nicht so einfach, aber der Wieland hat es schön gesagt, wenn man träumt, dann darf man auch von allem träumen. Und deswegen wollen wir gerne wissen, wie sieht denn eigentlich Ihr Traumurlaub aus? Schreiben Sie es uns ganz einfach auf unserer Internetseite radiopaloma.de.
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0: Andreas Martin und eng umschlungen hier auf Radio Paloma 100% deutscher Schlager. Bei uns hören Sie die neuen deutschen Schlager jetzt immer zuerst. Wir haben es damit 7.50 Uhr.
1: Der Städtetag fordert einen Umbau der Pflegeversicherung zur Vollversicherung. Mehr dazu gibt's gleich hier bei uns in den Radio Paloma Nachrichten um 8.
0: Heute ist Freitag, der 21. August. Ja, und was der Tag mit uns vorhat, das hören wir jetzt.
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3: Sie besitzen heute eine besonders positive Ausstrahlung. Diese kommt von innen und lässt Sie gelassen auf vieles reagieren. Ihre Freunde und Bekannten sind daher gern in Ihrer Nähe.
2: Stier.
3: Die Zeit ist geradezu ideal, um überfällige Besuche zu tätigen oder eine geschäftliche Abmachung zu treffen. Gern nehmen Sie neue Herausforderungen an, egal ob beruflicher oder privater Art.
2: Zwillinge.
3: Heute können Sie einiges erreichen. Ihre Pläne sind gut durchdacht und Ihre Abläufe haben Sie gut organisiert. Darüber hinaus legen Sie heute das richtige Durchhaltevermögen an den Tag.
2: Krebs.
3: Sie sind sehr zerstreut und unachtsam. Daher kommt es immer wieder zu Konflikten mit Ihren Mitmenschen. Bleiben Sie geduldig, denn auch diese Phase wird vorübergehen.
2: Löwe.
3: Die Sterne meinen es heute nur gut mit Ihnen. Die angenehmen Nachrichten häufen sich und Erfolge stellen sich wie von selbst ein. Nutzen Sie die Gunst der Stunde für neue Projekte.
2: Jungfrau.
3: Strukturiertes Vorgehen, Fehlanzeige. Auch wenn es Ihnen schwerfällt, bewahren Sie heute die Ruhe und durchdenken Sie Ihre Handlungen.
2: Waage.
3: Sie könnten heute mit Situationen konfrontiert werden, die Sie einfach überfordern. Zweifeln Sie jedoch nicht an Ihren Kompetenzen. Es liegt einfach nicht in Ihrer Macht, diese Umstände zu verändern.
2: Skorpion.
3: Schaffen Sie sich heute Freiräume. Sonst kann es schnell zu Konflikten kommen. Stress jeglicher Art ist jedoch Gift für Sie. Eine Ruhepause tut da ganz gut.
2: Schütze.
3: Sie wollen immer mit dem Kopf durch die Wand. Das ist nicht unbedingt zielführend. Arbeiten Sie lieber im Team. Dann kommen Sie einen Schritt weiter.
2: Steinbock.
3: Für Ihren Elan werden Sie heute bewundert, was sich ebenfalls positiv auf Ihre Laune auswirkt. Diesem mitreißenden Gemüt kann heute keiner widerstehen.
2: Wassermann.
3: Sie sollten heute nicht gleich Ihrem ersten Impuls folgen, sondern mit Bedacht handeln. Sonst laufen Sie Gefahr, Ihren sonst eigentlichen positiven Status zu beschädigen.
2: Fische.
3: Ihr Geist giert nach Wissen und Sie sollten ihm dieses Bedürfnis nicht verwehren. Egal, ob Sie sich nun selbst eine Herausforderung stellen oder es als eine Lektion betrachten.
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1: Ich bin David Büchner. Der Deutsche Städtetag fordert, dass die Pflegeversicherung zur Vollversicherung wird. Dann würden Menschen, die ihr Leben lang hart gearbeitet haben, nicht mehr wegen Pflegekosten in die Sozialhilfe fallen, sagte Städtetagspräsident Burkhard Jung der Neuen Osnabrücker Zeitung.
2: Für die kommunalen Haushalte wäre eine solche Umstellung eine jährliche Entlastung in Milliardenhöhe. Der Städtetag fordert außerdem einen Deckel für die Eigenanteile von Heimbewohnern, der je nach Einkommen höher oder niedriger ausfallen könnte. Gründe für die steigenden Pflegekosten sind unter anderem höhere Personal- und Betriebskosten, die Inflation und die steigende Zahl an Pflegebedürftigen. Ihre Zahl liegt mittlerweile bei über 6 Millionen. Aus Berlin, David Riemer.
1: Bärbel Baas und Lars Klingbeil haben gerade nur wenige Fans. Eine Mehrheit hält die SPD-Chefs für eine Fehlbesetzung, zeigt eine neue YouGov-Umfrage. 55% gaben an, die beiden seien die Falschen für den Erfolg der Partei.
3: Die geplante Abschaffung der sogenannten Rente mit 63, die Ankündigung höherer Steuern für Vereine, die dann doch wieder zurückgenommen wurde, Streit innerhalb der Koalition. Selbst unter SPD-Wählern stehen gerade mal noch 20% hinter Baas und Klingbeil. Und auch innerhalb der Partei rumort es. Die Rufe, Partei und Ministerämter personell zu trennen, werden lauter. Eine schwierige Situation, vor allem auch mit Blick auf die Landtagswahl in Sachsen-Anhalt. Dort könnte die SPD zum ersten Mal in der Geschichte der Bundesrepublik an der 5%-Hürde scheitern. Diana Kramer, Nachrichtenredaktion.
1: Immer mehr ausreisepflichtige Ausländer verlassen Deutschland freiwillig. In den ersten 6 Monaten reisten rund 18.000 Ausreisepflichtige aus, gut 9.000 erhielten dafür Bundesmittel. Die Zahl der Abschiebungen ging dagegen im Vergleich zum Vorjahreszeitraum um rund 18% auf fast 10.000 zurück. Häufig scheitern Abschiebungen, weil jemand nicht gefunden wird, aber auch immer mehr Piloten weigern sich, Betroffene mitzunehmen. Der größte Brand in der Geschichte Nordrhein-Westfalens ist vollständig gelöscht. Das teilte der Bürgermeister von Hürttenwald mit. Die letzten Einheiten ziehen sich aus dem Brandgebiet zurück. Das Feuer in der Eifelgemeinde war Ende vergangener Woche ausgebrochen. Das Waldgebiet bleibt trotzdem bis auf Weiteres gesperrt. Viele Bäume sind durch das Feuer geschwächt und instabil. Das Wetter, die aktuelle Vorhersage des Deutschen Wetterdienstes. In der Südhälfte bleibt es heute überwiegend trüb und nass. Besonders im Südosten ist auch Starkregen möglich. Auch im Westen und Nordwesten kann es im Laufe des Tages einige Regenschauer geben. Von der Mitte bis in den Osten gibt es dagegen einen freundlichen Sonne-Wolken-Mix und es bleibt trocken bei Temperaturen zwischen 18 Grad bei Regen im Südwesten und 27 Grad in der Lausitz.
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4: Einen schönen guten Morgen.
5: Guten Morgen.
4: Wir haben es 8:03. Auf geht's in den Freitag. Mm. Und jetzt geht ja auch die Arbeit im Büro wieder los. Ne?
5: Ja.
4: Und viele stellen sich da die Frage, ja, arbeite ich das jetzt noch schnell ab? Ne? Oder verschiebe ich das lieber auf Montag?
5: Mm. Wie ist da deine Meinung dazu?
4: Na ja, lieber leicht vertagt als schnell getan.
5: Richtig,
4: ja?
5: Also bin ich ganz bei dir. Okay, kümmere ich mich nächste Woche drum.

0: Roland Kaiser hier auf Radio Paloma, 100% deutscher Schlager um 8 Uhr und 9 Minuten.
1: Das Oktoberfest steht ja bald wieder vor der Tür. Ja. Der traditionelle erste Bierfassanstich ist am 19. September um Punkt 12 Uhr. Ja, und dann wird wieder gefeiert, was das Zeug hält, auf dem immerhin größten Volksfest der Welt.
0: Ja, und diesmal kann man da auch zum Filmstar werden, denn Netflix dreht auf dem Oktoberfest eine neue Romantik-Comedy und dafür werden 4000 Komparsen gesucht.
1: Na, wie man dabei ist, das weiß Julia Wasselkopf aus der Radio Paloma Redaktion. Schönen guten Morgen.
2: Hallo.
0: Julia, was ist denn über den Dreh auf dem Oktoberfest schon bekannt?
2: Ja, noch wird ziemlich viel geheim gehalten. Weder Titel noch Handlung oder Besetzung sind bekannt. Mhm. Klar ist aber, gedreht wird zwischen September und November in Oberbayern. Unter anderem auf dem Oktoberfest und den Filmstudios in Penzing. Produziert wird das Ganze von Wiedemann und Berg, also der Firma, die zum Beispiel auch hinter der Netflix-Serie Dark steckt.
0: Wow, klingt auf jeden Fall sehr, sehr spannend. Mhm. Und das Schöne ist ja bei Komparsen, also man braucht ja keine Schauspielausbildung, oder? Wie ist das?
1: So sieht's aus.
0: Wer kann da mitmachen?
2: Also gesucht werden ganz unterschiedliche Menschen und Altersgruppen. Zum Beispiel Wiesengäste, Bedienungen, Blasmusiker oder einfach typische bayerische Charaktere. Mhm. Tracht ist gern gesehen, aber keine Pflicht. Das Casting übernimmt die Münchner Agentur Producers Friend. Da einfach mal auf die Internetseite schauen. Das Ziel? Die Wiesen soll im Film möglichst echt aussehen. Also laut, bunt und voll mit ganz normalen Wiesenbesucherinnen und Besuchern.
0: Klingt auf jeden Fall spannend, oder?
1: Ja, und vielleicht wird man da ja dann wirklich entdeckt.
0: Ja,
1: ne?
0: Also es kann tatsächlich jeder mitmachen. Mhm. Wer jetzt Interesse hat, der kann einfach mal googeln. Komparsen Oktoberfest, da findet man dann den Link. Und weißt du, es sind ja auch immer ganz, ganz viele Schlagerstars, die mit auf dem Oktoberfest
1: so
0: sind.
1: Sieht's
0: also
1: aus.
0: Ich denke nur zum Beispiel Max Weidner, der ja ein urbayerischer Burm ist. Also vielleicht sehen wir den bald in Hollywood. Wer weiß das schon?
1: So, kurzer Blick auf die Uhr. Wir haben es damit 8 Uhr und 11 Minuten. Einen schönen Start in den Freitag, heute am 21. August.
0: Guten Morgen. So, und in knapp 3 Wochen sollte eigentlich das Vogtland Open Air mit und von Stefanie Hertel steigen. Das ist jetzt allerdings verschoben worden. Wann es jetzt stattfinden soll, vor allem warum es verschoben wurde, das erfahren Sie gleich hier bei uns in den Radio Paloma Star News.
1: 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Schönen guten Morgen jetzt mit Ibo.

0: Pia Sophie, ein Kuss ohne Liebe hier auf Radio Paloma. 100% deutscher Schlager. Bei uns hören Sie die neuen deutschen Schlager jetzt immer zuerst. Schönen guten Morgen.
1: Guten Morgen.
0: Wir haben es 8.17 Uhr.
1: Ja, wir haben ja hier bei uns bei Radio Paloma ganz in der Nähe einen DM-Markt. Also diese große Drogeriekette. Und gerade für uns Mädels hier in der Redaktion ist das immer ein großes
0: Paradies.
1: Problem. Ja, genau, Paradies. Ja, da geht man hin. Eigentlich braucht man nur Shampoo. Ja, und plötzlich kommst du da irgendwie 50 Euro ärmer wieder und hast alles Mögliche gekauft. Aber das ist auch kein Wunder, denn bei DM gibt es mittlerweile auch alles Mögliche, auch in Sachen Gesundheit. DM hat ja schon vor einiger Zeit quasi ihr Sortiment bzw. ihr Repertoire ausgebaut, dass man da Augenscans machen konnte, oder auch Hautscans. Und jetzt soll was weiteres dazu kommen. DM plant nämlich Herzchecks in Filialen anbieten zu können.
0: Ja, DM will sein Gesundheitsgeschäft quasi weiter ausbauen und in seinen Filialen bald Herz-Kreislauf-Tests anbieten. Ja. Ist eigentlich eine tolle Sache.
1: Ja.
0: Natürlich ist das nicht wie so ein richtiger Arztbesuch.
1: Nee.
0: Ne? Dafür muss man nämlich nicht 6 Monate vorher auf einen Termin warten.
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0: Und heute Morgen geht es um Stefanie Hertel.
4: Auf beim Team.
0: Ja, eigentlich sollte ja in knapp 3 Wochen zum zweiten Mal das Vogtland Open Air von und mit Stefanie Hertel stattfinden.
1: Mhm.
0: Doch jetzt hat der Veranstalter bekannt gegeben, dass das Open Air auf nächstes Jahr verschoben werden muss. Ne?
1: Ja, und der Grund für die Verschiebung lautet produktionstechnische Gründe, was auch immer das heißen mag. Der neue Termin, der ist jetzt jedenfalls der 18. September 2027.
0: Geil.
1: Also erst in einem Jahr.
0: Ja, mehr als einem Jahr sogar.
1: Genau.
0: Ne? Stefanie Hertel hat sich dazu selbst noch nicht geäußert.
1: Mhm.
0: Offen ist auch, ob die Stargäste die gleichen bleiben. Ne?
1: Ja, geplant waren ja Auftritte von Eloy de Jong, Bernhard Brink, Peggy March. Also wir sind da auf jeden Fall sehr gespannt. Wichtig ist aber für alle, die Tickets haben, die behalten auf jeden Fall ihre Gültigkeit.
0: Ja, und sobald wir mehr wissen, halten wir sie natürlich auf dem Laufenden.
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1: Anna-Maria Zivkow hier auf Radio Paloma, 100% deutscher Schlager. Wir haben es 8.27 Uhr damit.
2: Der Städtetag fordert einen Umbau der Pflegeversicherung hin zur Vollversicherung. Mehr dazu gleich bei uns in den Radio Paloma Nachrichten um 8:30 Uhr.
1: Und bis dahin gibt's Helene Fischer zusammen mit Kerstin Ott.

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1: Ich bin David Büchner. Der Deutsche Städtetag fordert, dass die Pflegeversicherung zur Vollversicherung wird. Dann würden Menschen, die ihr Leben lang hart gearbeitet haben, nicht mehr wegen Pflegekosten in die Sozialhilfe fallen, sagte Städtetagspräsident Burkhard Jung der Neuen Osnabrücker Zeitung.
2: Für die kommunalen Haushalte wäre eine solche Umstellung eine jährliche Entlastung in Milliardenhöhe. Der Städtetag fordert außerdem einen Deckel für die Eigenanteile von Heimbewohnern, der je nach Einkommen höher oder niedriger ausfallen könnte. Gründe für die steigenden Pflegekosten sind unter anderem höhere Personal- und Betriebskosten, die Inflation und die steigende Zahl an Pflegebedürftigen. Ihre Zahl liegt mittlerweile bei über 6 Millionen. Aus Berlin, David Riemer.
1: Bärbel Baas und Lars Klingbeil haben gerade nur wenige Fans. Eine Mehrheit hält die SPD-Chefs für eine Fehlbesetzung, zeigt eine neue YouGov-Umfrage. 55% gaben an, die beiden seien die Falschen für den Erfolg der Partei.
3: Die geplante Abschaffung der sogenannten Rente mit 63, die Ankündigung höherer Steuern für Vereine, die dann doch wieder zurückgenommen wurde, Streit innerhalb der Koalition. Selbst unter SPD-Wählern stehen gerade mal noch 20% hinter Baas und Klingbeil. Und auch innerhalb der Partei rumort es, die Rufe, Partei und Ministerämter personell zu trennen, werden lauter. Eine schwierige Situation, vor allem auch mit Blick auf die Landtagswahl in Sachsen-Anhalt. Dort könnte die SPD zum ersten Mal in der Geschichte der Bundesrepublik an der 5%-Hürde scheitern. Diana Kramer, Nachrichtenredaktion.
1: Immer mehr ausreisepflichtige Ausländer verlassen Deutschland freiwillig. In den ersten 6 Monaten reisten rund 18.000 Ausreisepflichtige aus, gut 9.000 erhielten dafür Bundesmittel. Die Zahl der Abschiebungen ging dagegen im Vergleich zum Vorjahreszeitraum um rund 18% auf fast 10.000 zurück. Häufig scheitern Abschiebungen, weil jemand nicht gefunden wird. Aber auch immer mehr Piloten weigern sich, Betroffene mitzunehmen. Der größte Brand in der Geschichte Nordrhein-Westfalens ist vollständig gelöscht. Das teilte der Bürgermeister von Hürttenwald mit. Die letzten Einheiten ziehen sich aus dem Brandgebiet zurück. Das Feuer in der Eifelgemeinde war Ende vergangener Woche ausgebrochen. Das Waldgebiet bleibt trotzdem bis auf Weiteres gesperrt. Viele Bäume sind durch das Feuer geschwächt und instabil. Das Wetter, die aktuelle Vorhersage des Deutschen Wetterdienstes. In der Südhälfte bleibt es heute überwiegend trüb und nass. Besonders im Südosten ist auch Starkregen möglich. Auch im Westen und Nordwesten kann es im Laufe des Tages einige Regenschauer geben. Von der Mitte bis in den Osten gibt es dagegen einen freundlichen Sonne-Wolken-Mix und es bleibt trocken bei Temperaturen zwischen 18 Grad bei Regen im Südwesten und 27 Grad in der Lausitz.
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4: Einen schönen guten Morgen, wir haben es 8.33 Uhr. Schönen Start in den Freitag. 5 Arbeitstage liegen hinter uns. Mhm. Aber am Wochenende wird ja bei den meisten zu Hause dann auch weiter gearbeitet.
5: Genau, der Hausputz, der steht an. Mhm. Einmal die Woche bei den meisten. Und eine große Aufgabe ist da immer das Bad. Da wird geschrubbt, entkalkt und gewischt. Aber wir müssen uns im Bad gar nicht so eine große Mühe geben.
4: Mhm. Ja, auch wenn da immer viele Viren und Bakterien lauern, so heißt es zumindest immer. Aber es gibt auch gute Bakterien, die uns die Arbeit abnehmen können. Ne? Und wie das ganz genau funktioniert, das klären wir gleich bei den Radio Paloma Experten.
5: Nach Nino de Angelo und jetzt Malte Kirch.

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0: Nino D'Angelo um 8.42 Uhr.
1: Guten Morgen.
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0: Ja, das Wochenende steht vor der Tür und ja, anstatt mal 5 gerade sein zu lassen, heißt das bei den meisten ja auch, dass da die Wohnung geputzt wird.
1: Genau, ne? Und was kriegt die meiste Aufmerksamkeit? Das Badezimmer.
0: Jawohl.
1: Ich meine, logisch, ne? Da ist irgendwie Kalk, da ist Staub, das muss natürlich geputzt werden. Was da aber übrigens auch ist, sind Bakterien und Viren. Das hat ja eine Studie mal herausgefunden. Tatsächlich ist das Badezimmer der Ort mit den meisten Viren. Klingt irgendwie gruselig und darüber sprechen wir heute Morgen mit Diana Kramer aus der Radio Paloma Redaktion. Einen schönen guten Morgen.
3: Guten Morgen.
1: So Diana, das klingt irgendwie erstmal ziemlich eklig, weil es ja eigentlich auch der Ort ist, an dem wir uns sauber machen.
0: Ja.
1: Zähne putzen, duschen etc. Wo tummeln sich denn die meisten Bakterien und Viren im Bad?
3: Ja, wahrscheinlich sagen die meisten jetzt rund um die Toilette, hätte ich auch gedacht.
0: Mhm.
3: Aber laut der US-Studie finden sich die meisten Viren an Duschköpfen und auf Zahnbürsten.
1: Aha.
3: 600 verschiedene Viren haben die Forscher darauf gefunden. Dabei wurden auch viele Viren entdeckt, die bisher kaum oder gar nicht bekannt sind.
1: Mhm.
3: Jeder Duschkopf und jede Zahnbürste ist wie eine eigene kleine Insel, heißt es in der Studie. Aber die gute Nachricht ist, die Viren sind für uns Menschen nicht gefährlich.
0: Okay, also ungefährliche Viren. Ja,
1: hört man nicht so oft. Ja.
0: Was heißt das denn?
1: Dass die da einfach sind und nichts machen?
3: Ganz im Gegenteil, und das ist wirklich das Spannende an der Studie, die Viren, die sich auf unseren Zahnbürsten finden, können sogar nützlich sein.
1: Aha.
3: Sie attackieren nämlich Bakterien und vermehren sich in denen. Dieser Prozess ist ein ganz wichtiger auch in der Medizin, zum Beispiel zur Behandlung von bakteriellen Infektionen. Heißt, die Viren in unserem Bad verhindern sogar, dass wir uns da irgendwie infizieren.
0: Ja, verrückte Sache auf
1: okay,
0: jeden Fall.
1: Okay, Diana, jetzt überlege ich natürlich, Wochenende, ja? Ich wollte eigentlich das Bad putzen, brauche ich ja jetzt gar nicht mehr machen.
0: Nee, machen jetzt
3: Ja, ganz so einfach ist es leider nicht. Das Kloputzen bleibt uns nicht erspart.
0: Mhm.
3: Aber zumindest besteht kein Grund, jetzt die große Desinfektionskeule beim Bartputz rauszuholen. Es wird aber empfohlen, regelmäßig seine Zahnbürste zu wechseln. Als Richtwert gilt hier mindestens alle 3 Monate.
0: Mhm.
3: Beim Duschkopf reicht eine Reinigung mit Seife und eventuell Entkalker. Und ansonsten wissen wir jetzt einfach, dass wir auch im Bad nicht alleine sind, sondern immer in Gesellschaft vieler, vieler Mikroben, die aber nichts tun.
0: Ja, und dass man auch nicht so viel machen muss im Bad. Ne?
1: Richtig,
0: also
1: ja.
0: Man muss sich da nicht totputzen.
1: Also sag ich mal so, enjoy the weekend.
0: Jawohl.
1: Freuen Sie sich aufs Wochenende ganz ohne Putzen.
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0: DJ Herzbeat und Joey Heindle und Herzdonner hier auf Radio Paloma, 100% deutscher Schlager. Schönen guten Morgen.
1: Guten Morgen.
0: Wir haben es 8.52 Uhr.
2: Der Städtetag fordert einen Umbau der Pflegeversicherung zur Vollversicherung. Was genau das bedeutet, das erfahren Sie gleich bei uns in den Radio Paloma Nachrichten um 9.
0: Wir haben es heute Morgen schon in den Radio Paloma Nachrichten gehört. Das sind gute Nachrichten. Der Brand im Hürtgenwald in der Eifel in Nordrhein-Westfalen ist gelöscht. Mhm. Da gab es ja vor einer Woche sogar Evakuierungen. Ne?
2: Genau, jetzt ist der Brand quasi komplett gelöscht und auch im Brandgebiet im Naturschutzgebiet Hohes Venn im belgischen Grenzgebiet zu Deutschland hat sich die Lage entspannt.
0: Janine Reitzer aus der Radio Paloma Redaktion weiß mehr.
3: Große Erleichterung beim Bürgermeister von Hürtgenwald, der sich bei allen Einsatzkräften und freiwilligen Helfern für ihren unermüdlichen Einsatz bedankt. Kein Haus sei zu Schaden gekommen. Das vom Feuer betroffene Gebiet bleibt allerdings gesperrt, damit kein neuer Brand ausgelöst wird und weil beschädigte Bäume noch umstürzen könnten. Im Hohen Venn sind die Flammen nach offiziellen Angaben unter Kontrolle. Vollständige Entwarnung haben die Behörden aber noch nicht gegeben.
0: Ja, und trotzdem haben ja diese beiden Feuer für viele Schlagzeilen gesorgt in den letzten Tagen, ja. Und die Waldbrände, die werden uns auch in den nächsten Jahren und Jahrzehnten beschäftigen und eine immer größere Rolle spielen.
2: Genau, die von Waldbränden betroffene Fläche in Europa, die könnte sich nämlich durch den Klimawandel verdreifachen. Oh. Zu diesem Ergebnis kommt eine Studie eines internationalen Forschungsteams, das aber auch Möglichkeiten nennt, wie diese Entwicklung vermieden werden kann.
0: Ja, nochmal Jan Hinnereitzer.
3: Dieser Sommer mit deutlich überdurchschnittlich vielen und flächenmäßig großen Waldbränden hat schon gezeigt, was in Zukunft häufiger vorkommen könnte. Besonders betroffen waren Frankreich, Spanien und Griechenland. Aber auch in Deutschland gehen die Autoren von mehr Wald- und Flächenbränden aus, je nachdem, wie viel wärmer es tatsächlich noch wird. Um Auswirkungen zu verkleinern, raten sie, Feuerwehr und andere Einsatzkräfte besser auszurüsten und vermehrt auszubilden und die Erderwärmung möglichst aufzuhalten.
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1: Ich bin Babette Büchner. Für die Kommunen wäre es eine Entlastung in Milliardenhöhe. Der Deutsche Städtetag fordert, dass die Pflegeversicherung zur Vollversicherung wird. Dann würden Menschen, die ihr Leben lang hart gearbeitet haben, nicht mehr wegen Pflegekosten in die Sozialhilfe fallen, sagte Städtetagspräsident Burkhard Jung der Neuen Osnabrücker Zeitung. Im Herbst will die Bundesregierung die Reform der Pflegeversicherung angehen. Viele ausreisepflichtige Ausländer verlassen Deutschland freiwillig. Im ersten Halbjahr waren es knapp 18.000. Dabei hat nur etwa jeder Zweite dafür die Förderung vom Bund in Anspruch genommen.
2: Gleichzeitig wurden aber auch viel weniger Menschen abgeschoben, nur noch rund 9.600. Die Gründe dafür sind ganz unterschiedlich, weil die Leute zum Beispiel nicht auffindbar waren oder auch gesundheitliche Gründe dagegen sprachen. Aber immer häufiger weigern sich auch Piloten, Betroffene mitzunehmen. Unterm Strich, und auch das spielt eine große Rolle, haben in Deutschland seit Anfang vergangenen Jahres viel weniger Menschen Asyl beantragt. Claudia Wächter, Nachrichtenredaktion.
1: Die Gasspeicher in Deutschland sind im Moment so wenig gefüllt wie noch nie seit Beginn der Aufzeichnungen im Jahr 2011. Nach Angaben des Branchenverbands Ines liegt der Füllstand bei 49%, ein historischer Tiefstand.
3: Im letzten Jahr waren die Gasspeicher um diese Zeit bereits fast zu 3/4 gefüllt. Das Bundeswirtschaftsministerium sieht dennoch keine Gasmangellage. Gas komme auch aus Norwegen über Flüssiggasterminals und aus europäischen Nachbarländern, so die Begründung. Wegen des Iran-Kriegs und der Blockade der Straße von Hormuz ist Gas derzeit ungewöhnlich teuer. Händler kaufen deshalb weniger für den Verkauf im Winter ein. Aus Berlin, David Riemer.
1: Der Hauptstadtglanz blättert offenbar. In einer aktuellen Allensbach-Umfrage für die FAZ finden gerade mal 31% der Befragten, dass Berlin eine faszinierende Metropole ist. Vor 20 Jahren waren es noch mehr als doppelt so viele. Auch bei der Frage, welche Städte in Deutschland einen besonderen Reiz haben, kommt Berlin mit 34% Zustimmung weit hinter Hamburg und München nur auf den 3. Platz. Das Wetter, die aktuelle Vorhersage des Deutschen Wetterdienstes. In der Südhälfte bleibt es heute überwiegend trüb und nass. Besonders im Südosten ist auch Starkregen möglich. Auch im Westen und Nordwesten kann es im Laufe des Tages einige Regenschauer geben. Von der Mitte bis in den Osten gibt es dagegen einen freundlichen Sonne-Wolken-Mix und es bleibt trocken bei Temperaturen zwischen 18 Grad bei Regen im Südwesten und 27 Grad in der Lausitz.
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4: 3:09, einen wunderschönen guten Morgen.
5: Guten Morgen.
4: Ja, der Freitag ist da und damit wird es heute Zeit für die Auflösung hier im nur 9 Uhr Schlager-Quiz.
5: Sie haben wie immer fleißig mitgemacht und mitgerätselt, genau wie die Corinna aus Finsterwalde. Hallo.
4: Hallo, guten Morgen.
6: Oh, hallo, morgen, Stück.
5: Hallo, morgen. Corinna.
4: Hallo, Corinna. Sie haben dieser Woche ja mitgemacht beim nur 9 Uhr Schlager-Quiz, ne?
6: Ja.
5: Ja, was haben Sie denn da für eine Lösung eingetragen? Welcher junge Mann ist denn das?
6: Na, unser Vinzi, Vincent Groß.
5: Unser Vinzi.
7: Also finde ich gar nicht lustig, was du da postest.
5: Finde ich gar nicht lustig. Ja, und da hört man das doch schon raus, der norddeutsche Slang. Natürlich ist das Vincent Groß.
4: Glückwunsch, Sie gewinnen die nur 9 Uhr Uhr.
6: Super, klasse.
5: Und vor allen Dingen, das passt ja, weil der Vincent hat ja am Sonntag Geburtstag, der wird ja 30 Jahre jung. Mhm.
6: Ja.
5: Ja, und dann auch noch die Woche, also ja, Timing ist alles. Corinna, haben Sie es denn von Anfang an gewusst oder haben Sie einen Tipp
4: sofort
5: bekommen?
4: Ja? Sofort. Ja, war ja auch einfach doch, diese Woche,
5: wir hätten
4: oder?
5: Gar keine Tipps
6: diesmal
5: geben müssen.
6: Diesmal war es wirklich ganz einfach, ja.
5: Sehr schön. Also Corinna, schicken wir ihn zu nach Finsterwalde. Der Weg ist ja von Berlin aus dann gar nicht so weit. Dann ist die Ratzfatz bei ihm da. Super.
6: Alles klar, danke.
4: Schönes Wochenende.
6: Danke eben. So,
5: tschüss.
4: So, und die nächste nur 9 Uhr Uhr gibt's ab Montag hier bei uns zu gewinnen.
5: Ja,
4: ne?
5: Also einfach einschalten, Montag kurz nach 9.

0: Drinking Wine, Feeling Fine, Vincent Groß und Olaf der Flipper hier auf Radio Paloma, 100% deutscher Schlager. Schönen Start in Richtung Wochenende am Freitag. Wir haben es 8:50.
1: Es wird ernst. Fußballfans, die freuen sich, dass der Ball wieder rollt. An diesem Wochenende im DFB-Pokal und im Supercup zwischen Borussia Dortmund und Bayern München. So, und in einer Woche startet ja dann auch die erste Fußball-Bundesliga wieder, ne?
0: Ja, welche Sender übertragen eigentlich was und welche Abos brauche ich eigentlich in dieser Saison? Thomas Bremser aus der Radio Paloma Redaktion, kletter auf. Schönen guten Morgen.
1: Guten Morgen, Thomas.
2: Guten Morgen.
1: So, man muss ja ehrlicherweise sagen, so ein Rundum-Sorglos-Paket gibt es ja leider nicht für alle wichtigen Spiele. Beginnen wir mal mit der Bundesliga. Was brauchen die Fans, um da wirklich alle 306 Spiele live sehen zu können?
2: Sky und DAZN teilen sich weiter die Rechte. Sky zeigt das Freitagsspiel, alle Samstags Einzelspiele um 15.30 Uhr und das Topspiel am Samstagabend. Und übrigens auch alle DFB-Pokalspiele. DAZN überträgt die Samstagskonferenz und alle Sonntagsspiele. Wer wirklich jedes Spiel live sehen will, braucht also zwei Abos. Sky bzw. Wow gibt's aktuell ab 30 Euro im Monat im Jahresabo. DAZN für 35 Euro im Monat.
0: Okay, du hast das mal ausgerechnet. Das sind knapp 800 Euro im Jahr, die man da

0: Je länger ich mich binde, desto billiger wird's. 2 Jahre DAZN sind deutlich billiger, als wenn ich monatlich kündigen kann. Mhm. Und es gibt auch immer wieder bestimmte Sparpakete für Sky und DAZN zusammen. Etwa für Sky-Kunden oder die der Telekom.
1: Okay, aber wie sieht's denn aus? Es gibt ja auch immer ein paar Spiele im Fernsehen. Mhm. Also die kann man sich ja kostenlos angucken.
2: Ja, muss ich denn da irgendwas zahlen?
0: Ein paar Spiele gibt es gratis. Sat.1 zeigt zum Beispiel das Eröffnungsspiel und die Relegation. Mhm. Und auch RTL hat angekündigt, bis zu 10 Spiele im Free-TV zu zeigen, dank der Übernahme von Sky. Das fängt schon an am ersten Spieltag mit RB Leipzig gegen Borussia Mönchengladbach. Im DFB-Pokal zeigen ARD, ZDF und RTL zusammen etwa 15 Spiele pro Saison kostenlos. Darunter ausgewählte Partien der frühen Runden, Viertelfinals, Halbfinals und das Finale in Berlin.
1: Okay, aber es geht ja nicht nur um die Bundesliga, sondern natürlich auch um die internationalen Spiele. Wie sieht's denn mit denen aus? Wo kann man die denn gucken?
2: Ja, Champions League und Co.
0: In der Champions League zeigt DAZN diesmal fast alle Champions League-Spiele live. Nur ein Spiel pro Spieltag läuft bei Prime Video. Mhm. Die Champions League ist in DAZN Unlimited-Paket enthalten. Wer es fürs ganze Jahr bucht, zahlt 35 € im Monat. Wer monatlich kündigen will, muss 45 zahlen. Mhm. Die Rechte an Europa und Conference League liegen bei RTL. Fast alle Spiele laufen im Stream bei RTL Plus. Einige Partien zeigt RTL auch im Free-TV. Ein RTL Plus-Abo kostet aktuell ab 10 € im Monat.
2: Okay, also man merkt schon, ne, wenn man da wirklich was gucken will,
1: dann bist du einiges an Knete los am Ende des Monats.
2: Ja, aber heute Abend kann man auf jeden Fall kostenlos sehen im ZDF.
1: Alles for free.
2: Ja, das Eröffnungsspiel des DFB-Pokals zwischen Rostock und Stuttgart.
1: Und morgen gibt es ja dann auch nochmal Fußball, auch kostenlos zu sehen dann bei Sat.1 und zwar der Supercup. Mhm. FC Bayern München gegen Borussia Dortmund.
2: Also einschalten lohnt sich da, wird bei euch zu Hause auch wieder viel Fußball.
1: Ja, ich freue mich beide Abende, toll.
2: So, kurzer Blick auf die Uhr, wir haben es damit 9:13 Uhr, einen schönen guten Morgen.
1: Guten Morgen.
2: Ja, es geht auf in den neuen Tag. Heute am 21. August.
1: So, und es gibt jede Menge tolle News von Roland Kaiser. Zum einen wird er nächstes Jahr auf Sommer-Open-Air-Tour gehen und zum anderen wissen wir jetzt endlich, wann sein Kinofilm rauskommt. Mehr dazu gibt es gleich hier bei uns in den Radio Paloma Star News.
2: 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Schönen guten Morgen jetzt mit der Neuauflage von Andrea Bergs. Du hast mich 1000 Mal belogen.
1: Guten Morgen.

0: Roy Black und California Blue hier auf Radio Paloma, 100% deutscher Schlager. Schönen guten Morgen
1: heute
0: am Freitag. Wir haben es 9.22 Uhr.
1: Ja, dass Deutschland, was die Digitalisierung angeht, so ein bisschen hinterherhinkt, ne? Das ist ja keine Überraschung für uns. Das merken wir ja im alltäglichen Leben. Aber immerhin ist der Versuch da, das Ganze besser zu machen. Und die GEZ, also die Gebührenzentrale für unsere Rundfunkgebühren, die möchte da jetzt quasi mit einem guten Beispiel vorangehen und möchte ein bisschen digitaler arbeiten. Und zwar geht es da um die Zahlungsaufforderung. Wir müssen ja alle GEZ-Gebühren bezahlen, ne? Und nicht jeder hat da quasi eine Einzugsermächtigung und da wird man an die Zahlung erinnert. 55 Euro, ja, und 8 Cent. Kriegt man einen Brief nach Hause. Diese Briefe sollen jetzt abgeschafft werden und jetzt wird es ein bisschen ironisch. Um den Leuten mitzuteilen, dass diese Briefe nicht mehr kommen, wurden jetzt Briefe verschickt und zwar 4,5 Millionen. Die besagen, Achtung, wir verschicken jetzt keine Briefe mehr.
0: Ja, ich glaube, viele freuen sich auch, ja, dass sie dann von denen quasi gar nichts mehr hören. Ne?
1: Richtig.
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0: Und heute Morgen geht es um Roland Kaiser.
4: Das haben wir lang nicht mehr gemacht. Das haben wir lang nicht mehr gemacht.
0: Ja, also bei Roland Kaiser gibt es schon wieder tolle Neuigkeiten. Mhm. Ja, zum einen hat er gerade seine Open-Air-Tour für 2027 angekündigt. Und jetzt gibt es auch noch neue Infos zu seinem Film.
1: Genau, Max Mauf wird ja die Hauptrolle spielen. Den kennen wir ja nicht nur aus diversen deutschen Produktionen wie Babylon Berlin oder dem Tatort, sondern auch aus Hollywood-Projekten wie Sense8, Matrix oder Homeland. Also wir reden hier von echter Starbesetzung.
0: Ja, die Dreharbeiten, die laufen zwar noch, aber lange müssen wir nicht mehr warten, bis wir das Ergebnis dann letztendlich sehen können, ne?
1: Genau, denn wie jetzt bekannt gegeben wurde, wird der Film Roland am 11. Februar in die deutschen Kinos kommen und auch über die Handlung wissen wir jetzt ein bisschen mehr. Also der Film, der beginnt quasi kurz vor Rolands Lungentransplantation, wirklich wenige Stunden vor der OP. Roland, der erzählt dem Jungpfleger Ronny, der eigentlich gar keinen Schlager mag, seine Lebensgeschichte.
0: Ja, klingt auf jeden Fall total spannend. Mhm. Also merken wir uns den 11. Februar 2027, dann kommt der Film von Roland Kaiser in die Kinos.
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1: Statt der Pflegeversicherung soll es eine Vollversicherung geben. Mehr dazu gibt's gleich hier bei uns in den Radio Paloma Nachrichten um 9:30 Uhr.

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1: Ich bin Babette Büchner. Für die Kommunen wäre es eine Entlastung in Milliardenhöhe. Der Deutsche Städtetag fordert, dass die Pflegeversicherung zur Vollversicherung wird. Dann würden Menschen, die ihr Leben lang hart gearbeitet haben, nicht mehr wegen Pflegekosten in die Sozialhilfe fallen, sagte Städtetagspräsident Burkhard Jung der Neuen Osnabrücker Zeitung. Im Herbst will die Bundesregierung die Reform der Pflegeversicherung angehen. Viele ausreisepflichtige Ausländer verlassen Deutschland freiwillig. Im ersten Halbjahr waren es knapp 18.000. Dabei hat nur etwa jeder Zweite dafür die Förderung vom Bund in Anspruch genommen.
2: Gleichzeitig wurden aber auch viel weniger Menschen abgeschoben, nur noch rund 9.600. Die Gründe dafür sind ganz unterschiedlich, weil die Leute zum Beispiel nicht auffindbar waren oder auch gesundheitliche Gründe dagegen sprachen. Aber immer häufiger weigern sich auch Piloten, Betroffene mitzunehmen. Unterm Strich, und auch das spielt eine große Rolle, haben in Deutschland seit Anfang vergangenen Jahres viel weniger Menschen Asyl beantragt. Claudia Wächter, Nachrichtenredaktion.
1: Die Gasspeicher in Deutschland sind im Moment so wenig gefüllt wie noch nie seit Beginn der Aufzeichnungen im Jahr 2011. Nach Angaben des Branchenverbands Ines liegt der Füllstand bei 49%, ein historischer Tiefstand.
3: Im letzten Jahr waren die Gasspeicher um diese Zeit bereits fast zu drei Viertel gefüllt. Das Bundeswirtschaftsministerium sieht dennoch keine Gasmangellage. Gas komme auch aus Norwegen über Flüssiggasterminals und aus europäischen Nachbarländern, so die Begründung. Wegen des Irankriegs und der Blockade der Straße von Hormuz ist Gas derzeit ungewöhnlich teuer. Händler kaufen deshalb weniger für den Verkauf im Winter ein. Aus Berlin, David Riemer.
1: Der Hauptstadtglanz blättert offenbar. In einer aktuellen Allensbach-Umfrage für die FAZ finden gerade mal 31% der Befragten, dass Berlin eine faszinierende Metropole ist. Vor 20 Jahren waren es noch mehr als doppelt so viele. Auch bei der Frage, welche Städte in Deutschland einen besonderen Reiz haben, kommt Berlin mit 34% Zustimmung weit hinter Hamburg und München nur auf den dritten Platz. Das Wetter, die aktuelle Vorhersage des Deutschen Wetterdienstes. In der Südhälfte bleibt es heute überwiegend trüb und nass. Besonders im Südosten ist auch Starkregen möglich. Auch im Westen und Nordwesten kann es im Laufe des Tages einige Regenschauer geben. Von der Mitte bis in den Osten gibt es dagegen einen freundlichen Sonne-Wolken-Mix und es bleibt trocken bei Temperaturen zwischen 18 Grad bei Regen im Südwesten und 27 Grad in der Lausitz.
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4: Einen schönen guten Morgen, wir haben es 9.34 Uhr, heute am 21. August. Vielerorts gehen jetzt die Ferien zu Ende, auch hier bei uns in Berlin. Ne? Ab Montag ist dann wieder Schule angesagt.
5: Ja.
4: Ja, und für viele Eltern ist dann auch wieder Arbeit angesagt. Dann ist der Sommerurlaub wirklich vorbei. Ne?
5: Ja, aber wir wollen Ihnen nächstes Jahr Ihren Traumurlaub schenken und deswegen wollen wir gern von Ihnen wissen, wie sieht denn Ihr absoluter Traumurlaub aus? Ist es Schnorcheln in der Karibik oder wie wir heute Morgen schon vom Wieland gehört haben, einmal durch den Panama-Kanal und an der Westseite von Südamerika runter. Oh. Ja, jeder hat ja seinen ganz eigenen Traum und deswegen schreiben Sie uns Ihren Traum.

0: Simone, endlich wieder Sommer hier auf Radio Paloma, 100% deutscher Schlager. Schönen guten Morgen am Freitag, wir haben es 9.42 Uhr.
1: Es ist das Thema in der royalen Szene. Der britische Prinz Harry und seine Frau Meghan, die wollen aus den USA nach Großbritannien zurückkehren und das noch in diesem Monat.
0: Ja, wir schalten dazu jetzt zu Radio Paloma-Korrespondent Philipp Dietlefs in London.
2: Hallo.
0: Philipp, heißt es jetzt auch, dass alle Differenzen innerhalb der Königsfamilie geklärt sind?
3: Noch in diesem Monat wollen Harry und Meghan mit ihren beiden Kindern nach Großbritannien zurückziehen, heißt es in britischen Medien. Sie werden demnach nicht auf einem Anwesen der Königsfamilie leben, sondern in einem privaten Zuhause außerhalb Londons. Ein Grund für den Umzug: die Kinder Archie und Lilibet sollen ab September eine britische Schule besuchen. Eine aktive Rückkehr ins Königshaus ist derweil nicht geplant. Harry und Meghan übernehmen keine offiziellen Aufgaben. Während sich König Charles angeblich über Harrys Rückkehr freut, ist eine Versöhnung mit seinem Bruder William vorerst nicht in Sicht.
0: Ja, also der Papa freut sich, der Bruder nicht so wirklich, ne? Und also königliche Aufgaben werden die beiden dann nicht übernehmen. Mhm. Ja. Und die britische Regierung hat auch entschieden, dass die beiden natürlich keinen staatlichen Polizeischutz mehr bekommen. Ja. Ganz einfach haben sie gesagt, ne, wer kein echtes Blaublut mehr hat, bekommt auch kein Blaulicht mehr.
1: Na klar.
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0: Madeleine Rausch und ich klebern dir hier auf Radio Paloma 100% deutscher Schlager. Schönen guten Morgen.
1: Guten Morgen.
0: 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So, jetzt kurzer Blick auf die Uhr. Wir haben es 10 vor 10.
2: Der Brand im Hürtgenwald in Nordrhein-Westfalen ist gelöscht. Mehr dazu gibt's gleich hier bei uns in den Radio Paloma Nachrichten um 10 Uhr.
0: Und jetzt noch der Blick in die Sterne heute für diesen 21. August.
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4: Sie besitzen heute eine besonders positive Ausstrahlung. Diese kommt von innen und lässt Sie gelassen auf vieles reagieren. Ihre Freunde und Bekannten sind daher gern in Ihrer Nähe.
3: Stier.
4: Die Zeit ist geradezu ideal, um überfällige Besuche zu tätigen oder eine geschäftliche Abmachung zu treffen. Gern nehmen Sie neue Herausforderungen an, egal ob beruflicher oder privater Art.
3: Zwillinge.
4: Heute können Sie einiges erreichen. Ihre Pläne sind gut durchdacht und Ihre Abläufe haben Sie gut organisiert. Darüber hinaus legen Sie heute das richtige Durchhaltevermögen an den Tag.
3: Krebs.
4: Sie sind sehr zerstreut und unachtsam. Daher kommt es immer wieder zu Konflikten mit Ihren Mitmenschen. Bleiben Sie geduldig, denn auch diese Phase wird vorübergehen.
3: Löwe.
4: Die Sterne meinen es heute nur gut mit Ihnen. Die angenehmen Nachrichten häufen sich und Erfolge stellen sich wie von selbst ein. Nutzen Sie die Gunst der Stunde für neue Projekte.
3: Jungfrau.
4: Strukturiertes Vorgehen, Fehlanzeige. Auch wenn es Ihnen schwerfällt, bewahren Sie heute die Ruhe und durchdenken Sie Ihre Handlungen.
3: Waage.
4: Sie könnten heute mit Situationen konfrontiert werden, die Sie einfach überfordern. Zweifeln Sie jedoch nicht an Ihren Kompetenzen. Es liegt einfach nicht in Ihrer Macht, diese Umstände zu verändern.
3: Skorpion.
4: Schaffen Sie sich heute Freiräume. Sonst kann es schnell zu Konflikten kommen. Stress jeglicher Art ist jedoch Gift für Sie. Eine Ruhepause tut da ganz gut.
3: Schütze.
4: Sie wollen immer mit dem Kopf durch die Wand. Das ist nicht unbedingt zielführend. Arbeiten Sie lieber im Team. Dann kommen Sie einen Schritt weiter.
3: Steinbock.
4: Für Ihren Elan werden Sie heute bewundert, was sich ebenfalls positiv auf Ihre Laune auswirkt. Diesem mitreißenden Gemüt kann heute keiner widerstehen.
3: Wassermann.
4: Sie sollten heute nicht gleich Ihrem ersten Impuls folgen, sondern mit Bedacht handeln. Sonst laufen Sie Gefahr, Ihren sonst eigentlichen positiven Status zu beschädigen.
3: Fische.
4: Ihr Geist giert nach Wissen und Sie sollten ihm dieses Bedürfnis nicht verwehren. Egal, ob Sie sich nun selbst eine Herausforderung stellen oder es als eine Lektion betrachten.
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1: Ich bin Babit Büchner. Die Regierung steht vor einem politischen Herbst mit vielen Reformbaustellen und die Umfragewerte sind im Keller. Kanzleramtsministerin Nina Wagen erklärte am Morgen im ZDF, es gebe eben große Herausforderungen.
2: Es braucht jetzt auch Mut, diese Reformen anzugehen. Die tun sich nicht von alleine. Und diese Reformen, ich habe schon gesagt, führen auch dazu, dass es Einschnitte bei den Menschen gibt. Zunächst wird nicht unbedingt alles am ersten Tag besser werden, sondern das braucht ein Stück. Dafür braucht es Mut und dafür ist man dann nicht unbedingt auch beliebt. Aber darum geht es auch nicht, sondern es muss jetzt gehandelt werden.
1: Bundeskanzler Friedrich Merz und seine Ministerinnen und Minister kommen in der kommenden Woche zur Klausur in Schloss Neuhardenberg zusammen. Für die Kommunen wäre es eine Entlastung in Milliardenhöhe. Der Deutsche Städtetag fordert, dass die Pflegeversicherung zur Vollversicherung wird. Dann würden Menschen, die ihr Leben lang hart gearbeitet haben, nicht mehr wegen Pflegekosten in die Sozialhilfe fallen, sagte Städtetagspräsident Burkhard Jung der Neuen Osnabrücker Zeitung. Der Hauptstadtglanz blättert offenbar. In einer aktuellen Allensbach-Umfrage für die FAZ finden gerade mal 31% der Befragten, dass Berlin eine faszinierende Metropole ist. Vor 20 Jahren waren es noch mehr als doppelt so viele.
3: Berlin ist arm, aber sexy. Dieser Spruch vom damaligen regierenden Bürgermeister Klaus Wowereit brachte Berlin Anfang der 2000er Jahre Kultstatus. Immer mehr Menschen wollten nicht nur Urlaub in der Hauptstadt machen, sondern dort leben. Die Folge, die Mieten explodierten. Angesagte Clubs mussten Platz machen für schicke Wohnungen. Aus arm, aber sexy wurde für viele reich, aber öde. Berlin reiht sich inzwischen bei der Frage, in welcher Stadt die Menschen am liebsten leben wollen, hinter München und Hamburg ein. Diana Kramer, Nachrichtenredaktion.
1: Und zum Sport. Mit 4 Erstrundenspielen beginnt heute der DFB-Pokal. Ab 18 Uhr ist Eintracht Frankfurt beim Oberligisten SC St. Tönnies gefordert. Zeitgleich treten Karlsruhe bei Preußen Münster und Kaiserslautern beim SV Waldhof Mannheim an. Am späten Abend empfängt der Drittligist FC Hansa Rostock dann noch den VfB Stuttgart. Das Wetter, die aktuelle Vorhersage des Deutschen Wetterdienstes. In der Südhälfte bleibt es heute überwiegend trüb und nass. Besonders im Südosten ist auch Starkregen möglich. Auch im Westen und Nordwesten kann es im Laufe des Tages einige Regenschauer geben. Von der Mitte bis in den Osten gibt es dagegen einen freundlichen Sonne-Wolken-Mix und es bleibt trocken bei Temperaturen zwischen 18 Grad bei Regen im Südwesten und 27 Grad in der Lausitz.
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4: Um kurz nach 10, hallo, ich grüße Sie, schönen Freitagvormittag wünsche ich allen und vielen Dank für die vielen E-Mails, die uns erreichen, in denen Sie uns über Ihre Traumurlaube erzählen und was da für tolle Orte dabei sind. Der Traumurlaub von Orhan aus Schleswig-Holstein von gestern zum Beispiel hat mich total beeindruckt. Ich musste die Marquesas-Inseln erstmal googeln, hatte ich vorher noch nie gehört und wusste auch nicht, dass die zu Französisch Polynesien gehören. Soll aber, was Orhan erzählt hat, wahnsinnig schön sein. Mit Traumstränden, Traumbuchten, traumhafter Landschaft und tollen Sehenswürdigkeiten. Traumurlaub eben. Ja, wie sieht Ihrer aus? Lassen Sie es uns wissen und schreiben auch Sie uns eine Mail auf radiopaloma.de. Ich habe gleich Christian Leis für Sie nach Vanessa Mai jetzt mit Sommerwind.

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Jetzt mit dem Ergebnis einer aktuellen Umfrage unter Flugreisenden. Es wurde nach der Airline gefragt, die bei den europäischen Reisenden am besten ankommt und gewonnen hat. Also die beliebteste Airline in Europa ist British Airways. Und das schon zum zweiten Mal in Folge.

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1: Charlene auf Radio Paloma, 100% deutscher Schlager. 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Am Montag geht in gleich 4 Bundesländern der Ernst des Lebens wieder los. Erster Schultag nach den Sommerferien in Berlin, Brandenburg, Mecklenburg-Vorpommern und Hamburg. Für viele Kinder ist das verdammt aufregend, aber auch für die Eltern. Denn der Schulweg ist nicht immer so harmlos, wie er aussieht, leider. Statistiken zeigen, Kinder verunglücken im Straßenverkehr besonders häufig morgens zwischen 7 und 8. Also genau dann, wenn der Schulweg beginnt. Was Eltern und Autofahrer jetzt wissen sollten und welche rechtlichen Besonderheiten dabei eine Rolle spielen, mein Kollege Dirk Freitag hat sich das genauer angeschaut.
2: Man mag sich das gar nicht vorstellen. Ein Kind springt plötzlich zwischen zwei geparkten Autos auf die Straße. Für den Autofahrer keine Chance mehr zu bremsen. Horror. Für alle Beteiligten, unabhängig von einer eventuellen Verletzung des Kindes, was das Schlimmste überhaupt ist, ist das, was rechtlich und versicherungstechnisch passiert, für viele überraschend. Denn Kinder unter 10 Jahren haften grundsätzlich nicht für Schäden, die sie anderen bei einem Unfall fahrlässig zufügen. Das nennt sich Haftungsprivileg und es hat für Autofahrer erhebliche Konsequenzen. Wer mit einem solchen Kind in einen Unfall verwickelt wird, haftet unabhängig von der Frage, wer eigentlich schuld war. Grit Renning von der HUK Coburg erklärt, warum der Gesetzgeber das so geregelt hat.
3: Kinder tun sich im Straßenverkehr oft schwer. Also sie sind regelrecht überfordert, gerade was die Einschätzung von Geschwindigkeiten und Entfernungen anbelangt. Deshalb müssen sie geschützt werden. Deshalb gibt es das Gesetz, dass sie bis zum 10. Geburtstag vor persönlicher Haftung schützt. Wenn aber ein Schaden entstanden ist, dann muss dieser natürlich auch geregelt werden. Das heißt also, dass eben ein entstandener Schaden anderweitig gedeckt werden muss.
2: Das heißt konkret, wer als Autofahrer in so einen Unfall gerät, der braucht eine gute eigene Absicherung. Denn auf Kostenersatz vom Kind kann man nicht hoffen. Weil wie ist das bei älteren Kindern, also ab 10 Jahren? Da wird es nämlich differenzierter. Ob ein Kind für einen Schaden tatsächlich aufkommen muss, das hängt von seiner sogenannten Einsichtsfähigkeit ab. Konnte es die Konsequenzen seines Verhaltens überhaupt abschätzen? Das entscheiden im Zweifel Gerichte, von Fall zu Fall. Noch einmal Grit Renning von der HUK Coburg.
3: Wenn ein Kind 10 Jahre oder älter ist und schuldhaft handelt, kann es dafür auch haften. Muss dann selbst für alle Ansprüche des Geschädigten aufkommen natürlich, sobald es eigenes Geld verdient. Aber auch Eltern können zur Zahlung herangezogen werden, nämlich wenn sie ihre Aufsichtspflicht verletzt haben. Da kommt dann die private Haftpflichtversicherung ins Spiel, denn die schützt in beiden Fällen.
2: Was Eltern zusätzlich tun können, den Schulweg mit den Kindern gemeinsam ablaufen. Nicht einmal, sondern mehrfach. Und zwar zu den echten Zeiten, also morgens und mittags, wenn der Schulweg tatsächlich stattfindet. Der sicherste Weg ist dabei oft nicht der kürzeste, sondern der Weg mit Ampeln oder Schulweghelfern.
1: Vielen Dank, Dirk Freitag.
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Radio Paloma 100% deutscher Schlager. Jetzt mit Wolfgang Lippert, der auch dieses Jahr wieder fester Bestandteil der Störtebeker Festspiele in Ralswiek ist und dieses Jahr sogar sein 25-jähriges Jubiläum dort feiert. Und zwar als Balladensänger in den Pausen, wenn er zum Beispiel seine Version des Karat-Klassikers Albatros singt.

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Nina Mondschein auf Radio Paloma, 100% deutscher Schlager. Die Regierung steht vor einem politischen Herbst mit vielen Reformbaustellen und die Umfragewerte sind im Keller. Dazu mehr in den Nachrichten um 11. Die gibt's gleich und gleich nach den Nachrichten hören wir diesen Kulthit von Gigi Anderson. Wir hören dann auch den aktuellen Hit von Nino De Angelo zusammen mit

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1: Ich bin Babit Büchner. Die Sozialhilfeausgaben in Deutschland sind im vergangenen Jahr auf 21,5 Milliarden Euro gestiegen. Das ist ein Plus von 6% gegenüber dem Vorjahr, teilte das Statistische Bundesamt mit. Demnach legte besonders die Hilfe zur Pflege deutlich zu. Hier stiegen die Nettoausgaben um rund 13%. Der größte Anteil wurde wieder für die Grundsicherung im Alter und bei der Erwerbsminderung ausgegeben. Kanzleramtschefin Nina Wagen hat die Kritik an Bundeskanzler Friedrich Merz und der Bundesregierung zurückgewiesen und für Geduld geworben. Wagen sagte am Morgen im ZDF, es werde Einschnitte geben, dafür brauche es Mut.
2: Da wird nicht unbedingt alles am ersten Tag besser werden, sondern das braucht ein Stück. Dafür braucht es Mut und dafür ist man dann nicht unbedingt auch beliebt. Aber darum geht es auch nicht, sondern es muss jetzt gehandelt werden.
1: Im ZDF-Politbarometer sind die Umfragewerte für Merz auf einen Tiefststand gerutscht. Knapp ein Viertel der Unternehmen in Deutschland leidet unter Fachkräftemangel. In einer Umfrage des Münchner IFO-Instituts gaben rund 23% der Unternehmen an, dass ihnen qualifizierte Arbeitskräfte fehlen. Das waren gut 2 Prozentpunkte mehr als noch im April.
3: Besonders in der Rechts- und Steuerberatung sowie der Wirtschaftsprüfung wird händeringend nach Fachkräften gesucht. Laut der Studie fehlt es hier fast 65% der Unternehmen an Fachpersonal. In der Telekommunikationsbranche ist etwa jedes dritte Unternehmen auf der Suche und damit doppelt so viele wie noch im April. Auch in der Industrie ist der Anteil der suchenden Unternehmen leicht angestiegen auf fast 20%. Eine Expertin des IFO-Instituts fürchtet, dass sich der Fachkräftemangel zurzeit noch in Grenzen hält, weil die Wirtschaft in Deutschland schwächelt. Sobald es hier wieder bergauf geht, könne sich die Situation weiter verschärfen. Fiona Reinhardt, Nachrichtenredaktion.
1: In Griechenland sind im Zusammenhang mit den Waldbränden in diesem Jahr schon mehr als 300 Menschen festgenommen worden. Ein Sprecher der Feuerwehr sagte im öffentlich-rechtlichen Rundfunk, es gehe um rund 270 Fälle von Fahrlässigkeit und 36 Fälle von Vorsatz. Erst in der vergangenen Woche sei auf Kreta ein Waldbrand ausgebrochen, weil ein Urlauber nur wenige Meter vom Wald entfernt mit Holzkohle gegrillt hatte. Das Wetter. Die aktuelle Vorhersage des Deutschen Wetterdienstes. Von der Mitte bis in den Osten gibt es heute einen freundlichen Sonne-Wolken-Mix. In der Südhälfte hängen dagegen viele Regenwolken. Besonders im Südosten sind auch Unwetter mit Starkregen möglich. Auch im Westen und Nordwesten kann es im Laufe des Tages einige Regenschauer geben. Das Thermometer klettert dabei heute noch auf Werte zwischen 18 Grad bei Regen im Süden und 27 Grad im Osten.
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4: Endlich Freitag. Hallo, herzlich willkommen. Es ist kurz nach 11 und bei vielen aus Berlin, Brandenburg, Mecklenburg-Vorpommern und Hamburg macht sich so ein bisschen Wehmut breit. Heute ist ja letzter Sommerferientag. Am Montag geht die Schule wieder los. Ich find's auch schade, denn wenn alle wieder da sind, sind die Straßen wieder voll, die Schlangen in den Supermärkten wieder lang und die öffentlichen Verkehrsmittel überfüllt. Darum lassen Sie uns lieber nochmal an Ihren Traumurlaub im nächsten Jahr denken. Den wollen wir Ihnen nämlich schenken. Aber dafür müssten wir ein paar Anhaltspunkte haben, wovon Sie so träumen. Das können Sie ganz einfach mitteilen auf radiopaloma.de. Und ich sage schon mal vielen Dank für Ihre Beteiligung. Ich habe gleich Gigi Anderson für Sie nach Helene Fischer jetzt mit Te Quiero.

100% deutscher Schlager am 21. August. Heute ist Dirty Dancing Tag, weil der Film mit Patrick Swayze und Jennifer Grey am 21.08.87 seine Premiere gefeiert hat. Und der läuft heute bestimmt irgendwo im Fernsehen.

0: Radio Paloma, 100% deutscher Schlager am Freitagvormittag. Wir haben es in den Nachrichten mit etwas Besorgnis ja bereits gehört. Noch nie gab es Mitte August so wenig Gas in deutschen Speichern wie in diesem Jahr. Der Branchenverband spricht von einem Rekordtief der Füllstände. Viele Verbraucher sind da natürlich verunsichert und fragen sich, wird es im Winter Engpässe geben, steigen die Preise? Dazu begrüße ich jetzt Claudia Wächter aus der Radio Paloma Redaktion. Hallo Claudia.
1: Grüß dich.
0: Ja, müssen wir uns denn tatsächlich darauf einstellen, dass wir im Winter eventuell bippern und frieren müssen, weil es kein Gas mehr gibt?
1: Na, so krass wird's wohl nicht. Engpässe, sagen Fachleute, wird's nicht geben. Aber eigentlich müssten unsere Gasspeicher eben voller sein. Und wenn der Winter so richtig knackig kalt wird, dann haben wir in der Tat ein Problem, sagt auch der Branchenverband. Gas wird also teurer, auf jeden Fall. Wir sollten uns auf steigende Preise einstellen fürs Heizen oder Kochen.
0: Und können wir da was tun, wenn der Anbieter die Preise erhöht? Also müssen wir das hinnehmen?
1: Na, ich denke, auf jeden Fall ist es sinnvoll, den Gasvertrag mal zu prüfen. Vor allem, wenn Preisgarantien auslaufen, dann ist es echt sinnvoll zu checken, ob auch andere Anbieter billiger sind. Oft gibt es für Neukunden ja auch günstigere Angebote. In der Regel aber hat man auf jeden Fall ein Sonderkündigungsrecht, wenn der Anbieter die Preise erhöht.
0: Warum ist es überhaupt so weit gekommen? Gibt es zu wenig Gas auf dem Markt oder haben die Verantwortlichen gepennt, also zu spät gehandelt?
1: Ja, schuld ist der Iran-Krieg, also besser gesagt die blockierte Straße von Hormuz. Dadurch sind die Gaspreise schon gestiegen und die Händler, tja, die kaufen weniger. Wir bekommen natürlich auch Gas aus Norwegen zum Beispiel, nutzen Flüssiggas, aber der Puffer, der fehlt, sagen die Experten und fordern deshalb eben auch, wir müssen ganz schnell die Speicher auffüllen.
0: Dankeschön, Claudia Wächter aus der Radio Paloma Redaktion.
1: Gerne, tschüss.
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1: 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Die neuen deutschen Schlager bei uns immer zuerst.
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Christina Bach auf Radio Paloma, 100% deutscher Schlager. Der Fachkräftemangel in Deutschland nimmt zu. In einer Umfrage des Münchner IFO-Instituts gaben 23% der Unternehmen an, dass ihnen qualifizierte Arbeitskräfte fehlen. Dazu mehr in den Nachrichten um 12. Andrea Berg habe ich dann in der nächsten Stunde für Sie mit diesem Kulthit. Wenn du mich willst, dann küss mich doch. Und gleich danach hören wir den neuen Hit von Markus.

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1: Ich bin Babette Büchner. Die Ausgaben für Sozialhilfe sind im vergangenen Jahr um rund 6% gestiegen. Insgesamt zahlten die Sozialhilfeempfänger 21,5 Milliarden Euro aus, teilte das Statistische Bundesamt mit.
2: Gestiegen sind vor allem die Kosten für die Pflege. Rund 6 Milliarden Euro wurden für die sogenannte Hilfe zur Pflege locker gemacht. Der größte Anteil an den Gesamtausgaben, der geht allerdings an eine andere Gruppe. An Menschen, die Hilfe bei der Erwerbsminderung bekommen und vor allem an diejenigen, die mit der gesetzlichen Rente nicht über die Runden kommen. Und die Bundesregierung, die will mit ihrem Reformpaket die Sozialausgaben begrenzen, auch auf Druck der Wirtschaft. Claudia Wächter, Nachrichtenredaktion.
1: Immer mehr ausreisepflichtige Ausländer verlassen Deutschland freiwillig. In den ersten 6 Monaten reisten rund 18.000 Ausreisepflichtige aus. Gut 9.000 erhielten dafür Bundesmittel. Die Zahl der Abschiebungen ging dagegen um rund 18% auf fast 10.000 zurück. Häufig scheitern Abschiebungen, weil jemand nicht gefunden wird. Immer mehr Piloten weigern sich aber auch, Betroffene mitzunehmen. Qualifizierte Arbeitskräfte sind weiter Mangelware. Eine aktuelle Umfrage des IFO-Instituts zeigt, dass knapp ein Viertel der Unternehmen Fachkräfte sucht. Der Wert ist damit leicht gestiegen, liegt allerdings weiterhin deutlich unter dem langfristigen Durchschnitt. Das liegt laut der IFO-Experten an der schwachen Konjunktur. Der Fachkräftemangel könnte mit einer stärkeren wirtschaftlichen Erholung wieder deutlich zunehmen. Für Fußballfans ist die Zeit des Wartens zu Ende. Heute geht es los mit dem DFB-Pokal. Eine weitere gute Nachricht: In der ersten Pokalrunde gibt es so viele Live-Übertragungen im Free-TV wie noch nie.
3: RTL hat kürzlich den Pay-TV-Sender Sky übernommen und das macht sich bemerkbar. 3 Pokalpartien zeigt RTL im normalen Programm. Beim Streaming-Dienst RTL Plus sind alle Spiele zu sehen, genauso wie bei Sky. Und auch ARD und ZDF haben die Rechte für ausgewählte Pokalspiele. So können Fans unter anderem die Spiele von Bayern München, Borussia Dortmund und Schalke 04 kostenlos schauen. Den Supercup am Samstag gibt es ohnehin im Free-TV und zwar auf Sat.1. Es ist das erste Spiel, das sich Bundestrainer Klopp live im Stadion anschauen wird. Thomas Bremser, Redaktion.
1: Los geht es heute Abend um 18 Uhr. Das Wetter, die aktuelle Vorhersage des Deutschen Wetterdienstes. Von der Mitte bis in den Osten gibt es heute einen freundlichen Sonne-Wolken-Mix. In der Südhälfte hängen dagegen viele Regenwolken. Besonders im Südosten sind auch Unwetter mit Starkregen möglich. Auch im Westen und Nordwesten kann es im Laufe des Tages einige Regenschauer geben. Das Thermometer klettert dabei heute noch auf Werte zwischen 18 Grad bei Regen im Süden und 27 Grad im Osten.
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4: Um kurz nach 12 am Freitagmittag. Hallo, ich grüße Sie. Lassen Sie uns über Ihren nächsten Traumurlaub sprechen. Ein Thema, mit dem sich alle gerne beschäftigen. Das merken wir auch an den vielen Mails, die uns erreicht haben. Vielen Dank dafür. Ja, da haben Sie uns Ihre Sehnsuchtsorte verraten. Und da wird ganz oft Norwegen erwähnt. Afrika ist da auch dabei natürlich. Dann Schiffsreisen, also Kreuzfahrten. Oder die USA, Australien, Neuseeland auch. Ja, Traumurlaube sind meist weit weg und kosten ganz schön viel Geld. Wir wollen Ihnen nächstes Jahr Ihren Traumurlaub schenken und freuen uns über Ihre Geschichten. Und die können Sie uns jederzeit und nach wie vor schicken auf radiopaloma.de. Wir hören gleich Mike Leon Grosch nach Norman Langen jetzt mit Isabella.

Radio Paloma, 100% deutscher Schlager. Jetzt mit Reisenews von unseren Nachbarn. Im ersten Halbjahr 2026 wurde in Dänemark eine neue Rekordzahl an Übernachtungen gezählt. Während knapp die Hälfte der rund 26 Millionen Übernachtungen auf Dänen entfällt, wurden mehr als 7,5 Millionen Übernachtungen von deutschen Urlaubern gebucht.

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0: Markus auf Radio Paloma, 100% deutscher Schlager mit Astronaut. Die neuen deutschen Schlager bei uns immer zuerst.
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0: Heute geht's um Roland Kaiser.
3: Das haben wir lang nicht mehr gemacht. Das haben wir lang nicht mehr gemacht.
0: Heute Morgen gab es ja Neuigkeiten bei unseren Muntermachern bezüglich seines Kinofilms. Der wird aktuell noch gedreht und kommt aber schon im Februar 2027 in die Kinos. Dann hat Roland Kaiser auch für nächstes Jahr eine Open-Air-Tour wieder angekündigt. Die hat den Titel Unser Sommermoment und umfasst 11 Konzerte. Und Roland Kaiser hat sich auf Instagram ganz persönlich und privat gezeigt. Seine Tochter Annalena hat ihn da so ein bisschen überrumpelt und hat ihm einige ganz besondere Fragen gestellt. Und seine Antworten, so herrlich, möchte ich Ihnen nicht vorenthalten. Bitte schön.
4: Hallo Papa.
5: Hallo mein Kind.
4: Ich habe heute mal ein paar lustige Fragen an dich. Bist du bereit?
5: Bin bereit. Wenn du Lust willst, immer lustige Fragen.
4: Wenn du schlau wärst, welche Karriere hättest du gewählt?
5: Ich hätte versucht zu studieren und dann irgendwas Vernünftiges zu machen.
4: Was würdest du dir wünschen, wie groß du wärst?
5: Am besten über 1,80.
4: Wie oft denkst du dir, Mensch, bin ich alt geworden, wenn wir miteinander reden?
5: Eigentlich immer. Bei deiner Jugend natürlich.

0: Eigentlich immer.
1: Wenn du dich gut kleiden könntest,
2: ja.
1: Wie würdest du dich kleiden?
2: Wahrscheinlich. Wahrscheinlich.
0: Entspannter und lockerer.
1: Wünschst du dir manchmal, dass du lustig wärst?
2: Manchmal ja.
1: Und jetzt, was würdest du an dir ändern, neben dem Offensichtlichen?
2: Eine ganze Menge offensichtlich. Ich würde etwas ruhiger werden wollen, entspannter und auch mal fauler.
1: Vielen Dank.
2: War das denn alles?
3: Ja, und das war äußerst unterhaltsam und sehr lustig. Wir bedanken uns bei Annalena für dieses Interview mit ihrem Papa und wünschen ihm für den Abschluss seiner Open-Air-Tour heute und morgen in der Waldbühne Berlin gutes und trockenes Wetter und danach eine erholsame Zeit.
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0: Tanja Lasch auf Radio Paloma, 100% deutscher Schlager am Freitag. Die Sozialhilfeausgaben in Deutschland sind im vergangenen Jahr auf 21,5 Milliarden Euro angestiegen. Ein Plus von 6% gegenüber dem Vorjahr. Dazu mehr in den Nachrichten um 13 Uhr. Gleich nach den Nachrichten hören wir Juliane Werding mit diesem Kulthit. Wir hören auch die Nockies in der nächsten Stunde mit ihrem aktuellen Hit.
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0: Und damit liegen die Nockies aktuell auf Platz 1 in den Schlagern der Woche. Ob sie ihren Spitzenplatz halten können, das hören wir morgen in der neuen Ausgabe ab 15 Uhr, präsentiert von Stefan Loll.

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1: Ich bin Babette Büchner. Die Sozialhilfeausgaben in Deutschland sind im vergangenen Jahr auf 21,5 Milliarden Euro gestiegen. Das ist ein Plus von 6% gegenüber dem Vorjahr, teilte das Statistische Bundesamt mit. Demnach legte besonders die Hilfe zur Pflege deutlich zu. Hier gab es eine Zunahme um 13%. Die Grundsicherung im Alter und bei Erwerbsminderung hatte wieder den größten Anteil an den Gesamtausgaben. Ein Gericht in Kroatien hat einen Ukrainer in Untersuchungshaft genommen, der an den Anschlägen auf die Nord Stream Pipelines 2022 beteiligt gewesen sein soll. Wie kroatische Medien berichten, wurde damit das Verfahren zu seiner Auslieferung nach Deutschland eingeleitet. Sein Anwalt will die Auslieferung jedoch anfechten. Der Ukrainer soll einer der Taucher gewesen sein, die die Sprengladungen an den Pipelines in der Nordsee angebracht hatten. In Griechenland sind im Zusammenhang mit den Waldbränden in diesem Jahr schon mehr als 300 Menschen festgenommen worden. Einige Feuer wurden vorsätzlich gelegt, oft ist es aber auch Fahrlässigkeit, auch von Urlaubern.
2: Nur in 34 Fällen geht die Feuerwehr von Brandstiftung aus. Wie schnell aus Leichtsinn ein Waldbrand entstehen kann, zeigt ein Fall von vergangener Woche auf Kreta. Ein Urlauber grillte mit Holzkohle nur wenige Dutzend Meter von einem Wald entfernt. Kurz darauf brach dort ein Feuer aus. Der Mann sagte den Behörden, er habe nicht gewusst, dass Grillen im Freien bei starkem Wind und extremer Trockenheit tabu ist. Aus Athen, Takis Zafos.
1: Nach seinen Zusammenbrüchen wächst die Sorge um Musiala. Der Fußballnationalspieler wird beim Supercup morgen nicht für den FC Bayern auf dem Platz stehen. Sportvorstand Max Eberl erklärte jetzt, Musiala lebe schon länger mit einer neurologischen Erkrankung und habe etwas an der Behandlung geändert.
3: Und dann hat er eben was verändert in der Medikation. Deswegen waren die Krampfanfälle jetzt auch augenscheinlicher in der Kürze der Zeit, ohne dass jemals eine Gefahr für ihn im Körper und Leib bestand. So, und jetzt gilt es eben wieder anzupassen, diese Medikation, dass er wieder dahin kommt, wo wir schon waren, wo er eben sehr, sehr lange anfallsfrei auch gewesen ist.
1: Der Supercup zwischen Bayern München und Borussia Dortmund wird morgen um 20.30 Uhr angepfiffen. Das Wetter, die aktuelle Vorhersage des Deutschen Wetterdienstes. Von der Mitte bis in den Osten gibt es heute einen freundlichen Sonne-Wolken-Mix. In der Südhälfte hängen dagegen viele Regenwolken. Besonders im Südosten sind auch Unwetter mit Starkregen möglich. Auch im Westen und Nordwesten kann es im Laufe des Tages einige Regenschauer geben. Das Thermometer klettert dabei heute noch auf Werte zwischen 18 Grad bei Regen im Süden und 27 Grad im Osten.
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4: Um kurz nach 13 Uhr am Freitagmittag. Hallo, ich grüße Sie und vielen Dank für die vielen E-Mails, in denen Sie uns Ihre Traumurlaube erzählen und was da für tolle Orte dabei sind. Da hatten wir die Marquesas-Inseln in Französisch-Polynesien. Da hatten wir die Durchquerung des Panama-Kanals. Da hatten wir Alaska, Hawaii, die Malediven, Madeira, Namibia, Brasilien oder New York. Und das sind noch längst nicht alle, aber das sind alles Traumurlaube. Wie sieht denn Ihrer aus? Lassen Sie es uns wissen und schreiben auch Sie uns eine Mail auf radiopaloma.de. Und wir starten jetzt in die Mittagsstunde mit Sarah Zucker.

Radio Paloma 100% deutscher Schlager, jetzt mit Helene Fischer und Florian Silbereisen. Und da gibt's tolle Nachrichten für alle Helene Fischer-Fans. Denn das ZDF hat bestätigt, dass es dieses Jahr die Helene Fischer Weihnachtsshow wieder geben wird. Und da schauen wir doch am 26. Dezember gerne mal rein.

0: Mariella Milana auf Radio Paloma, 100% deutscher Schlager. Freitag heute, der 21. August. Ja, man kann sagen, der Countdown läuft. Das Oktoberfest 2026 beginnt nämlich am Samstag, den 19. September. Also in knapp einem Monat schon. Und wer dieses Jahr dabei ist, kann da nicht nur feiern und Fahrgeschäfte fahren. Sie könnten dieses Jahr sogar eventuell mit ihrem Besuch auf der Wiesn in einem Netflix-Film landen. Ja, für eine neue Romantic-Comedy werden da nämlich bis zu 4000 Komparsen gesucht. Unsere Kollegin Julia Wasilkow aus München weiß mehr. Hallo.
1: Hallo.
0: Julia, was ist denn über den Dreh schon bekannt?
1: Ja, noch wird ziemlich viel geheim gehalten. Weder Titel noch Handlung oder Besetzung sind bekannt. Klar ist aber, gedreht wird zwischen September und November in Oberbayern. Unter anderem auf dem Oktoberfest und den Filmstudios in Penzing. Produziert wird das Ganze von Wiedemann und Berg, also der Firma, die zum Beispiel auch hinter der Netflix-Serie Dark steckt.
0: Mhm. Und wer kann da jetzt alles so mitmachen?
1: Also gesucht werden ganz unterschiedliche Menschen und Altersgruppen. Zum Beispiel Wiesengäste, Bedienungen, Blasmusiker oder einfach typische bayerische Charaktere. Tracht ist gern gesehen, aber keine Pflicht. Das Casting übernimmt die Münchner Agentur Producers Friend. Da einfach mal auf die Internetseite schauen. Das Ziel? Die Wiesn soll im Film möglichst echt aussehen. Also laut, bunt und voll mit ganz normalen Wiesnbesuchern.

0: Besucherinnen und Besuchern.
1: Da bekommt der Wiesnbesuch in diesem Jahr ja gleich noch einen ganz anderen Anreiz. Vielen Dank, Julia Wasilkow aus München.
0: Bitte gerne.
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ein deutscher Schlager jetzt mit Nick P. Er steht für einen Auftritt beim ZDF-Fernsehgarten übermorgen auf der Gästeliste. Außerdem noch dabei aus der Schlagerriege Ross Anthony und Annemarie Eilfeld. Los geht's am Sonntag um 12 im ZDF.

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0: Wolfgang Petri auf Radio Paloma, 100% deutscher Schlager mit Morgengold. Die neuen deutschen Schlager bei uns immer zuerst. Die Sozialhilfeausgaben in Deutschland sind im vergangenen Jahr auf 21,5 Milliarden Euro gestiegen, ein Plus von 6% gegenüber dem Vorjahr. Dazu mehr in den Nachrichten um 14 Uhr. Bernhard Brink hören wir dann gleich nach den Nachrichten mit diesem Kulthit. Unser neues Traumduo ist auch dabei in der nächsten Stunde. Wir freuen uns auf Vincent Groß und Tim Peters.
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0: Und mit dieser Partyhymne kommen die beiden auch super an. Sie stehen zum Beispiel bei der nächsten Giovanni Zarella Show auf der Gästeliste und werden da ordentlich für Stimmung sorgen. Jetzt für mehr Abwechslung aus dem Radio Paloma Stream Fresh, Anna-Maria Zivkov mit

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1: Ich bin Thomas Vogt. Wirtschaftsverbände und Vertreter namhafter bayerischer und baden-württembergischer Unternehmen haben sich in einem Brandbrief an Bundeskanzler Merz gewandt. Sie fordern schnelle Sozialreformen in Deutschland. Die hohen Energiekosten, der internationale Wettbewerb und ein sich wandelndes wirtschaftliches Umfeld würden viele Betriebe spürbar belasten.
2: Die Unterzeichner des Briefs fordern unter anderem, dass der Anteil der Sozialbeiträge an den Arbeitskosten gesenkt wird. Die Arbeitskosten in Deutschland müssten wieder auf ein Niveau gebracht werden, das international wettbewerbsfähig ist. Insgesamt 17 Unterschriften hat der Brief. Besonders stark vertreten ist die Autobranche mit Unternehmen wie Audi, BMW oder Porsche. Doch es gibt auch andere Stimmen aus der Branche. Der Vorstandschef von Siemens Healthineers betonte noch am Montag im dpa-Interview, er finde nicht, dass die Regierung für das Wirtschaftswachstum verantwortlich ist. Fiona Reinhardt, Nachrichtenredaktion.
1: Im nordhessischen Hof Geismar ist ein Auto mit hoher Geschwindigkeit durch eine Fußgängerzone gefahren. Dabei wurden 8 Menschen verletzt, aber wohl niemand von ihnen schwer. 4 wurden vorsorglich in Krankenhäuser gebracht. Laut Zeugenaussagen soll der Fahrer medizinische Probleme gehabt haben. Er befinde sich in einem kritischen Zustand, teilte die Polizei mit. Die Ausgaben für Sozialhilfe sind im vergangenen Jahr um rund 6% gestiegen. Insgesamt zahlten die Sozialhilfeträger 21,5 Milliarden Euro aus. Das teilte das Statistische Bundesamt mit.
3: Gestiegen sind vor allem die Kosten für die Pflege. Rund 6 Milliarden Euro wurden für die sogenannte Hilfe zur Pflege locker gemacht. Der größte Anteil an den Gesamtausgaben, der geht allerdings an eine andere Gruppe. An Menschen, die Hilfe bei der Erwerbsminderung bekommen und vor allem an diejenigen, die mit der gesetzlichen Rente nicht über die Runden kommen. Und die Bundesregierung, die will mit ihrem Reformpaket die Sozialausgaben begrenzen. Auch auf Druck der Wirtschaft. Claudia Wächter, Nachrichtenredaktion.
1: Deutsche Sicherheitsbehörden haben im vergangenen Jahr ein Versteck mit 2 Pistolen in der Nähe von Berlin entdeckt. Das berichten NDR, WDR und Süddeutsche Zeitung. Demnach gibt es Hinweise darauf, dass die Waffen im Auftrag russischer Geheimdienste hinterlegt wurden. Den Medienberichten zufolge ermittelt inzwischen der Generalbundesanwalt in dem Fall. Ein Tatverdächtiger soll im Herbst in Rumänien festgenommen worden sein. Zum Wetter, die aktuelle Vorhersage des Deutschen Wetterdienstes. Bis zum Abend im Südosten noch einzelne schwere Gewitter. Auch im Westen und Nordwesten muss mit einigen Regenschauern gerechnet werden. Von der Mitte bis in den Osten gibt es dagegen einen freundlichen Sonne-Wolken-Mix bei Höchstwerten von 18 bis 27 Grad. Morgen wird es vor allem im Nordwesten und über der breiten Mitte nass, dabei etwas kühler mit Werten nur noch bis 23 Grad.
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4: Um kurz nach 14 Uhr am Freitagnachmittag. Hallo, ich grüße Sie. Unser Thema aktuell sind ja Ihre Traumurlaube. Ein Thema, mit dem sich alle gerne beschäftigen. Man kann seinen Gedanken freien Lauf lassen und einfach mal das Träumen anfangen. Ob das dann wirklich klappt mit dem Traumurlaub, wäre wunderbar. Und einige davon werden wir im nächsten Jahr auch realisieren. Vielen Dank auch schon mal für Ihre zahlreichen Mails mit tollen Traumurlaubzielen. Und wir freuen uns über mehr. Auf radiopaloma.de. Ich habe gleich Beatrice Eglis für Sie nach Pietro Basile jetzt mit Gian.

Radio Paloma 100% deutscher Schlager. Jetzt mit Bernhard Brink. Er steht übermorgen bei Immer wieder sonntags auf der Bühne und das insgesamt schon zum 35. Mal. Ein gern gesehener Gast.

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0: Vincent Groß und Tim Peters auf Radio Paloma, 100% deutscher Schlager. Ich frage für einen Freund, die neuen deutschen Schlager bei uns immer zuerst. Und bei uns geht's aktuell ja um Traumurlaube. Wir wollen Ihren nächsten Reisetraum im nächsten Jahr erfüllen. Und darum wollen wir jetzt schon wissen, wo zieht es Sie hin? Wo wollten Sie schon immer mal hin? Welche Gegenden möchten Sie gerne mal erkunden? Welche Naturschauspiele würden Sie gerne mal erleben? Welcher Kontinent reizt Sie? Ja, wie sehen Ihre Reiseträume aus? Ganz egal, ob Sie realistisch sind oder nicht, träumen ist immer erlaubt. Und ich frage jetzt mal nach bei Kerstin aus Glasow in Mecklenburg-Vorpommern.
1: Hallo?
0: Hallo, Kerstin.
1: Hallo.
0: Kerstin, Sie haben ja, also wie ich finde, eine ganz tolle Traumurlaub-E-Mail geschrieben. Und zwar haben Sie angefangen mit der Mail, meine Traumreise führt mich dahin, wo die Wolken die Berge berühren, Klöster wie Geheimnisse in den Bergen hängen und die Zeit noch anders zu ticken scheint. Liebe Kerstin, Sie wollen gerne genau wohin?
1: Nach Bhutan.
0: Nach Bhutan. Das ist Richtung Himalaya, stimmt's?
1: Ja, ganz genau. Ein östlicher Teil.
0: Ein östlicher Teil. Aber es ist schon ganz schön weit oben, glaube ich. 2.000-3.000 Meter sind's schon.
1: Ja, ich weiß. Gibt's schöne Trekkingtouren, Wandertouren? Ja.
0: Okay, ich wollte gerade sagen. Die Luft wird da sehr viel dünner. Ich wollte gerade fragen. Also, Sie wollen sich da sportlich betätigen und tatsächlich darauf laufen, oder?
1: Ja, also nicht vielleicht die harten Touren, mal ein bisschen langsam.

0: Anfang, aber ich glaube, in Bhutan gibt es sowieso nichts ohne Guide irgendwo, ne?
1: Ja, denke ich auch. Mhm. Und Sie haben ja auch was geschrieben von den ganzen Tempeln und Klöstern. Darf man die denn als normale Touristin, sage ich jetzt mal, darf man die denn einfach besuchen?
0: Also ist sowieso, man muss auch eine Umweltabgabe wirklich pro Tag zahlen und man darf sich da auch nicht frei bewegen, wirklich wohl auch nur mit einem Guide. Ich habe mal eine ganz interessante Sendung gesehen, so eine Reisesendung, das hat mich total fasziniert mit diesen Klöstern und generell so dieser Buddhismus, ne? Der ist ja eine wahnsinnig tolle Einstellung, ne?
1: Ja. Aber das ist schon wirklich was ganz Besonderes, ne? Da muss man, glaube ich, auch sich ordentlichst drauf vorbereiten. Kann ich einfach sagen, da fliege ich jetzt mal hin und dann schaue ich mal, wie ich da hinkomme. Nee. Ich glaube, da muss man auch ein paar Sachen beantragen, ne?
0: Ja, und Tollwutimpfung und sowas.
1: Und sowas alles, okay. Genau. Ich hab auch mal ein bisschen nachgeschaut, bevor ich mit Ihnen telefoniert habe. Wissen Sie denn, was Bhutan auf Deutsch heißt, übersetzt?
0: Oh nee, jetzt bin ich überfragt.
1: Aber ich kann es Ihnen sagen.
0: Irgendwas mit Glück?
1: Land des Donnerdrachen heißt das.
0: Ah, okay, Donnerdrachen. Nee, das wusste ich nicht.
1: Ja, das steht bei Wikipedia jedenfalls so drin. Ne?
0: Also, Donnerdrachen.
1: Aha. Ja, Land des Donnerdrachen. Ja.
0: Aha.
1: Okay.
0: Ja.
1: Sie sind drin bei uns im Lostopf auf alle Fälle. Nächstes Jahr wollen wir ja ein paar der Traumurlaube wahr werden lassen. Die Chance besteht also.
0: Ja, na toll.
1: Kerstin,
0: das würde ich mich ja wahnsinnig freuen.
1: Ja.
0: Also Traumreise ist Traumreise. Ne?
1: Richtig. Und die vergisst man, glaube ich, sein ganzes Leben lang nicht mehr.
0: Genau. Ja, cool. Ja, die erste Hürde ist getan im Lostopf. Ne?
1: Genau. Da muss man ja erst mal reinkommen, ne?
0: Ja.
1: Okay, Kerstin, ich wünsche Ihnen ein schönes Wochenende. Bedanke mich fürs Radio Paloma hören. Alles Liebe nach Mecklenburg-Vorpommern.
0: Ja, vielen Dank für den Anruf und für den Lostopf. Und ja, Daumen gedrückt, ne, würde ich sagen.
1: Ja, natürlich.
0: Ja, ich krieg auch ein paar Ansichtskarten.
1: Okay. Alles Liebe.
0: Ja, vielen lieben Dank.
1: Ja, gerne. Tschüss.
0: Danke.
1: Ciao.
0: Tschüss.
1: Kerstin im Land des Donnerdrachen. Vielleicht klappt das ja im nächsten Jahr oder bei Ihnen, wenn auch Sie uns Ihre Traumreise verraten, mit einer Mail auf radiopaloma.de.
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Nino De Angelo auf Radio Paloma, 100% deutscher Schlager. Er hat ja über seine berufliche Zukunft nachgedacht und angekündigt, 2029 in Rente gehen zu wollen. Ein Comeback gäbe es nur, sollte er kein Geld mehr haben.

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0: Frank Lukas auf Radio Paloma, 100% deutscher Schlager. Die Sozialhilfeausgaben in Deutschland sind im vergangenen Jahr auf 21,5 Milliarden Euro gestiegen. Ein Plus von 6% gegenüber dem Vorjahr. Mehr gleich in den Nachrichten um 15 Uhr. Gleich nach den Nachrichten gibt's diesen Kulthit von Ibo. Kerstin Ott ist auch dabei in der nächsten Stunde mit ihrem aktuellen Hit.
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0: Und hier ist ihr Schichtwechsel angesagt. Adrian Martin kommt mit der Feierabendshow. Claudia Landgraf geht. Ich wünsche Ihnen ein wunderschönes Wochenende. Da bringt Sie jetzt der Adrian mit der Feierabendshow rein. Viel Spaß und vielen Dank fürs Zuhören. Tschüss.

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1: Ich bin Thomas Borgt. Im Zusammenhang mit dem Waffenfund in der Nähe von Berlin im vergangenen Jahr ermittelt die Bundesanwaltschaft gegen einen Tatverdächtigen. Es geht um den Verdacht der Agententätigkeit und der Vorbereitung einer schweren staatsgefährdenden Gewalttat. Bundesinnenminister Dobrindt hat jetzt entsprechende Medienberichte bestätigt. Es gebe auch Hinweise auf Anschlagspläne in Rumänien, wo ein Verdächtiger festgenommen worden sei. Sicherheitsbehörden hatten in dem Versteck 2 Pistolen samt Munition entdeckt. In der nordhessischen Stadt Hofgeismar ist ein Mann mit seinem Auto in eine Fußgängerzone gerast. Nach ersten Ermittlungen sind dabei 8 Passanten verletzt worden.
2: Der Fahrer, ein älterer Mann, hat offenbar gesundheitliche Probleme. Auch er liegt mittlerweile im Krankenhaus. Zeugen sagen, er sei ganz plötzlich mit hoher Geschwindigkeit in die Fußgängerzone gerast, bis vor die Hauswand eines Kaufhauses. Passanten sprangen zur Seite, gerieten in Panik. Einige haben Prellungen, Schürfwunden und stehen vor allem unter Schock, sehen die Verwüstungen auf dem Boden, umgekippte Tische, Kissen und Regale. Claudia Wächter, Nachrichtenredaktion.
1: Wirtschaftsverbände und Vertreter namhafter bayerischer und baden-württembergischer Unternehmen haben sich in einem Brandbrief an Bundeskanzler Merz gewandt. Sie fordern schnelle Sozialreformen in Deutschland. Die hohen Energiekosten, der internationale Wettbewerb und ein sich wandelndes wirtschaftliches Umfeld würden viele Betriebe spürbar belasten.
3: Die Unterzeichner des Briefs fordern unter anderem, dass der Anteil der Sozialbeiträge an den Arbeitskosten gesenkt wird. Die Arbeitskosten in Deutschland müssten wieder auf ein Niveau gebracht werden, das international wettbewerbsfähig ist. Insgesamt 17 Unterschriften hat der Brief. Besonders stark vertreten ist hier die Autobranche mit Unternehmen wie Audi, BMW oder Porsche. Doch es gibt auch andere Stimmen aus der Branche. Der Vorstandschef von Siemens Healthineers betonte noch am Montag im dpa-Interview, er finde nicht, dass die Regierung für das Wirtschaftswachstum verantwortlich ist. Fiona Reinhardt, Nachrichtenredaktion.
1: In Griechenland sind im Zusammenhang mit den Waldbränden in diesem Jahr schon mehr als 300 Menschen festgenommen worden. Ein Sprecher der Feuerwehr sagte, es gehe um rund 270 Fälle von Fahrlässigkeit und 36 Fälle von Vorsatz. Erst in der vergangenen Woche sei auf Kreta ein Waldbrand ausgebrochen, weil ein Urlauber nur wenige Meter vom Wald entfernt mit Holzkohle gegrillt hatte. Zum Wetter, die aktuelle Vorhersage des Deutschen Wetterdienstes. Bis zum Abend im Südosten noch einzelne schwere Gewitter. Auch im Westen und Nordwesten muss mit einigen Regenschauern gerechnet werden. Von der Mitte bis in den Osten gibt es dagegen einen freundlichen Sonne-Wolken-Mix bei Höchstwerten von 18 bis 27 Grad. Morgen wird es vor allem im Nordwesten und über der breiten Mitte nass, dabei etwas kühler mit Werten nur noch bis 23 Grad.
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4: Kurz nach 15 Uhr haben wir es ja und damit herzlich willkommen im schönsten Feierabend der Woche. Das Wochenende steht vor der Tür und nach dieser ja doch ziemlich grauen und nassen Woche dürfen wir uns jetzt sogar wieder auf etwas freundlichere Aussichten und mehr Sonne freuen. Und falls Ihnen das noch nicht reicht, sorgen wir hier bei Radio Paloma für ein bisschen zusätzliches Fernweh. Ja, Wieland aus meiner Zagen, der hat uns heute Morgen zum Beispiel von seinem ganz persönlichen Traumurlaub erzählt und der hat es auch wirklich in sich. Er träumt nämlich davon, den Panama-Kanal zu erleben, durch Patagonien zu reisen und schließlich das legendäre Kap Horn zu sehen. Ja, also nix mit 2 Wochen Liegestuhl und All-Inclusive. Wieland, der möchte richtig was von der Welt sehen. Und jetzt sind Sie dran. Wie sieht denn Ihr absoluter Traumurlaub aus? Verraten Sie es uns auf radiopaloma.de, denn im kommenden Jahr, da möchten wir einem von Ihnen genau diesen Traum erfüllen und Ihnen Ihre ganz persönliche Traumreise schenken. Jetzt starten Sie aber erstmal gut rein in dieses Wochenende, jetzt mit Ibo und

durch diesen Freitag mit Kerstin Ott auf Radio Paloma 100% deutscher Schlager. Ja, und ich bin mir sicher, da dürften sich doch viele Schlagerfans schon jetzt auf Weihnachten freuen. Ja, Helene Fischer, die hat heute endlich bestätigt, worüber ihre Fans schon länger spekuliert haben. Ihre große Weihnachtsshow, die soll in diesem Jahr zurückkehren. Mehr dazu gleich hier bei uns in den Star News. Wir bringen sie immer näher an die Stars. Vorher noch DJ Ötzi und Destivo.

0: guten Start ins Wochenende mit DJ Ötzi.
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0: Ja, und da geht's heute um Helene Fischer.
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0: Ich bin mir sicher, da dürften sich viele Schlagerfans schon jetzt auf Weihnachten freuen. Helene Fischer, die hat heute ein Gerücht bestätigt, über das ihre Fans schon länger spekuliert haben. 2026 wird es endlich wieder eine Helene Fischer Show zu Weihnachten geben. Die Sängerin machte die Nachricht jetzt ganz offiziell auf ihrer Instagram-Seite. Und Helene verrät auch schon erste Details. Dieses Mal wird die große Weihnachtsshow sogar ein bisschen früher produziert. Ende Oktober steht die Aufzeichnung in Düsseldorf an. Ausgestrahlt wird sie dann wie gewohnt und an Weihnachten. Helene selbst freut sich schon riesig darauf und schreibt, es sei ein schönes Gefühl, wieder gemeinsam diese besondere Show mit vielen Highlights und der einzigartigen Atmosphäre feiern zu können. Und wer Helene nicht nur am Weihnachtsabend vor dem Fernseher sehen möchte, sondern schon bei der Aufzeichnung live dabei sein will, der sollte sich die ersten Termine auch vormerken. Für den Ticketmaster Presale kann man sich bereits jetzt registrieren. Der reguläre Vorverkauf, der startet dann am 6. September um 10 Uhr. Ja, welche Stars Helene dieses Mal in ihrer Show begrüßen wird, bleibt noch ein Geheimnis. Aber eine schöne Nachricht gibt's damit ja auch schon jetzt. Weihnachten mit Helene Fischer ist in diesem Jahr gesichert.
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0: Frische Musik hören wir da von Neon, Küss mich lieber gleich. Die neuen deutschen Schlager hören Sie bei uns immer zuerst, hier in der Feierabendshow am Freitag.
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0: Ja, und da kommt heute eine gute Nachricht aus der Medizin. Bei der Behandlung von schwarzem Hautkrebs könnte es einen wichtigen Durchbruch geben. Ein neuartiger mRNA-Impfstoff gegen Krebs hat in der entscheidenden dritten Phase einer großen klinischen Studie positive Ergebnisse gezeigt. Und das ist eine Premiere. Noch nie zuvor wurden positive Phase-3-Ergebnisse für eine mRNA-basierte Krebstherapie bekannt gegeben. Anders als bei einer klassischen Impfung soll dieser Impfstoff allerdings nicht verhindern, dass man überhaupt an Krebs erkrankt. Er kommt bei Menschen zum Einsatz, die bereits schwarzen Hautkrebs hatten und deren Tumor operativ entfernt wurde. Mehr als 1100 Patienten nahmen an der Studie teil und dabei zeigte sich, in Kombination mit einer bereits etablierten Immuntherapie konnte die neue Behandlung offenbar besser verhindern, dass der Krebs zurückkehrt oder sich auf andere Organe ausbreitet. Die beteiligten Forscher sprechen deshalb von einem möglichen Meilenstein in der Behandlung von schwarzem Hautkrebs. Noch ist die Therapie nicht zugelassen. Die Hersteller wollen jetzt aber entsprechende Anträge bei den zuständigen Behörden stellen.
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0: Ganz entspannt ins Wochenende mit Juliane Werding auf Radio Paloma 100% deutscher Schlager.
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0: Wirtschaftsverbände haben sich in einem Brandbrief an Bundeskanzler Friedrich Merz gewandt. Mehr dazu gleich hier in den Nachrichten um 16 Uhr. In der nächsten Stunde freue ich mich dann auf den aktuellen Titel von Mitch Keller.
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0: Außerdem hören wir einen Kultschlager von Howard Carpendale. Ich wünsche Ihnen einen sehr guten und gut gelaunten Start ins Wochenende und das jetzt mit Andy Borg und Santa Maria.

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1: Ich bin Thomas Brockt. Die deutschen Sicherheitsbehörden vermuten, dass zwei im vergangenen Jahr nahe Berlin gefundene Waffen samt Munition für Anschläge genutzt werden sollten. Außerdem ermittelt die Staatsanwaltschaft wegen mutmaßlicher Agententätigkeit. Das hat Bundesinnenminister Dobrindt jetzt bestätigt. Entgegen erster Vermutungen nannte er Russland dabei nicht direkt und stellte auch keinen Bezug zum Drohnenvorfall am Flughafen Leipzig her.
2: Dieser Fall, der bettet sich ein in hybride Bedrohungsszenarien, ohne damit jetzt deutlich zu machen, dass es einen Zusammenhang zwischen diesem Fall und anderen aktuellen Vorfällen gibt. Aber hybride Bedrohungsszenarien, sie treffen uns auf unterschiedlichste Art und Weise.
1: Laut Dobrindt gibt es Hinweise auf Anschlagspläne in Rumänien, wo ein Verdächtiger festgenommen worden sei. Im nordhessischen Hof Geismar ist ein Auto mit hoher Geschwindigkeit durch eine Fußgängerzone gefahren. Dabei wurden 8 Menschen verletzt, aber wohl niemand von ihnen schwer. 4 wurden vorsorglich in Krankenhäuser gebracht. Laut Zeugenaussagen soll der Fahrer medizinische Probleme gehabt haben. Er befinde sich in einem kritischen Zustand, teilte die Polizei mit. Fußballnationalspieler Jamal Musiala wird nach seinen jüngsten Zusammenbrüchen auf dem Platz morgen nicht im Supercup für den FC Bayern auflaufen. Das verkündete Trainer Kompany. Musiala werde individuell trainieren und solle sich auf seine Behandlung fokussieren.
3: Schon die ganze letzte Saison habe der Verein von der Erkrankung gewusst, sagt Sportvorstand Max Eberl. Dank der Medikamente habe Musiala aber keine Aussetzer gehabt. Doch zuletzt hatte er die Medikation umgestellt, wegen der Nebenwirkungen sei der Bayern-Profi zusammengesackt. Jetzt gehe es darum, ihn wieder richtig einzustellen. Musiala dürfte beim Saisonstart in einer Woche wieder dabei sein. Thomas Bremser, Redaktion.
1: In Griechenland sind im Zusammenhang mit den Waldbränden in diesem Jahr schon mehr als 300 Menschen festgenommen worden. Ein Sprecher der Feuerwehr sagte, es gehe um rund 270 Fälle von Fahrlässigkeit und 36 Fälle von Vorsatz. Erst in der vergangenen Woche sei auf Kreta ein Waldbrand ausgebrochen, weil ein Urlauber nur wenige Meter vom Wald entfernt mit Holzkohle gegrillt hatte. Zum Wetter, die aktuelle Vorhersage des Deutschen Wetterdienstes. Bis zum Abend im Südosten noch einzelne schwere Gewitter. Auch im Westen und Nordwesten muss mit einigen Regenschauern gerechnet werden. Von der Mitte bis in den Osten gibt es dagegen einen freundlichen Sonne-Wolken-Mix bei Höchstwerten von 18 bis 27 Grad. Morgen wird es vor allem im Nordwesten und über der breiten Mitte nass, dabei etwas kühler mit Werten nur noch bis 23 Grad.
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4: Um kurz nach 16 Uhr, schönen Nachmittag für Sie und willkommen an diesem Freitagfeierabend. Ja, nach dieser doch ziemlich kühlen, grauen und nassen Woche gibt es jetzt zum Wochenende endlich wieder freundlichere Aussichten. Morgen, na, da sieht's schon besser aus. Hier und da sind zwar noch ein paar Schauer drin, insgesamt wird's aber trockener und auch die Sonne zeigt sich wieder häufiger. Und am Sonntag sieht's vielerorts dann noch freundlicher aus, bei angenehm milden Temperaturen um die 20 bis 24 Grad. Also ich find's gut, die große Hitze ist erstmal Geschichte, das Dauergrau aber hoffentlich auch. In diesem Sinne, kommen Sie gut in diesen Freitagfeierabend jetzt mit Sonja Liebing und Ben.

Dann geht's ins Wochenende mit Mitch Keller auf Radio Paloma, 100% deutscher Schlager. Ja, der Sommer, der ist ja zum Glück noch nicht vorbei, aber im Garten, da kündigt sich so langsam schon der Spätsommer an. Ja, was Pflanzen nach Hitze, Trockenheit und Urlaubszeit jetzt brauchen und was sie sogar noch neu pflanzen können, klären wir gleich hier in der Feierabendshow. Vorher gibt's noch Johnny Hamburg und Howard Carpendale.

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Frische Musik von Johnny Hamburg. Du bist mein Heimathafen. 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Ja, noch fühlt es sich ja zum Glück draußen nach Sommer an. Aber wer morgens da mal ein bisschen genauer hingeschaut hat, der merkt,

0: Der Spätsommer klopft so langsam an, die Tage werden kürzer, die ersten Blätter verabschieden sich und auch im Garten ist die ganz große Sonnenbadsaison langsam vorbei. Und nach Wochen mit Hitze, Trockenheit und vielleicht auch dem ein oder anderen Urlaub, ja, sieht's in manchen Beeten und Balkonkästen inzwischen etwas mitgenommen aus. Aber keine Sorge, jetzt muss nicht gleich das ganz große Gartenaufräumprogramm starten. Mit ein paar Handgriffen lassen sich viele Pflanzen wieder fit machen und sogar neu pflanzen und säen kann sich auch noch lohnen. Diana Kramer aus der Radio Paloma Redaktion.
1: Hallo, guten Tag.
0: Ja, Diana, ich habe es angesprochen, Hitze und Trockenheit hat bei vielen ja doch Spuren hinterlassen. Wie kriegt man das denn wieder auf Vordermann?
1: Also viele Blumen, gerade auch blühende Stauden, regenerieren sich gut von selbst. Hier am besten alles, was trocken und braun ist, einfach abschneiden, mäßig gießen und vielleicht auch mal düngen. Mit einem sonnigen Standort kommen Pflanzen jetzt auch wieder besser klar als im brütend warmen Hochsommer. Also die Kübel auf Balkon oder Terrasse ruhig neu anordnen, das bringt auch gleich etwas frischen Wind. Einjährige Sommerblumen, die abgeblüht sind, die kann man jetzt langsam ersetzen durch Astern, Chrysanthemen oder auch Heidekraut. Die blühen dann den ganzen Herbst durch in leuchtenden Farben.
0: Und man kann auch jetzt noch frisch säen und pflanzen, ja?
1: Auf jeden Fall. Der Spätsommer ist eine gute Zeit, um zum Beispiel Hochbeete nochmal neu zu bestücken, wenn da der Sommer vielleicht Spuren hinterlassen hat und das nicht mehr alles so schön aussieht. Salate wie Spinat, Feldsalat oder auch Grünkohl kann man jetzt super nochmal aussehen, zum Beispiel auch im Gewächshaus. Oder auch Kräuter wie Basilikum, die es in der prallen Sommersonne draußen schwer hatten. Kräuter wie Rosmarin kann man übrigens auch mit Blumen in Fensterkästen kombinieren. Sieht schön aus und man kann sie dann gleichzeitig auch in der Küche nutzen.
0: Ja, damit wir auch im Spätsommer noch Freude an unseren Garten- und Balkonkästen haben, dankeschön für die Infos, Diana.
1: Gerne. Schönen Tag noch.
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Andreas Martin mit Samstagnacht in der Stadt. Und viel besser könnte ein Titel an einem Freitag eigentlich kaum passen, denn die gute Nachricht lautet, die Samstagnacht, die liegt noch komplett vor uns. Also heute schon mal ganz entspannt ins Wochenende starten und dann gucken wir mal, ob es am Samstagabend tatsächlich in die Stadt geht oder ob am Ende doch Sofa, Jogginghose und Lieferdienst gewinnen. Radio Paloma, 100% deutscher Schlager, jetzt mit Wind.

0: Julia Lindholm auf Radio Paloma, 100% deutscher Schlager. Im nordhessischen Hofgeismar ist ein Auto durch eine Fußgängerzone gefahren. Mehr dazu gleich hier in den Nachrichten um 17 Uhr. In der nächsten Stunde freue ich mich dann auf den aktuellen Titel von Andrea Berg.
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0: Außerdem hören wir einen Kultschlager von Nicole.
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0: 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Hier ist Udo Jürgens und ich war noch niemals in New York.
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1: Ich bin Thomas Brock. Die deutschen Sicherheitsbehörden vermuten, dass zwei im vergangenen Jahr nahe Berlin gefundene Waffen samt Munition für Anschläge genutzt werden sollten. Außerdem ermittelt die Staatsanwaltschaft wegen mutmaßlicher Agententätigkeit. Ein Verdächtiger sitzt zurzeit in Rumänien in Haft. Das hat Bundesinnenminister Dobrindt bestätigt.
2: Zuvor war in diesem Zusammenhang ja häufig vom russischen Geheimdienst die Rede. Davon hat Innenminister Alexander Dobrindt in seinem Statement heute aber nichts gesagt. Eine Beteiligung fremder Mächte sei aber nicht auszuschließen. Außerdem stellte Dobrindt auch keinen Zusammenhang zum Drohnenvorfall am Leipziger Flughafen her. Fakt sei, die Gefährdungslage sei hoch, aber man sei wachsam gegenüber den hybriden Bedrohungen. Der Festgenommene wird laut Dobrindt als Low-Level-Agent betrachtet oder auch Wegwerfagent genannt. Das seien keine professionellen Spione, sondern Handlanger fremder Nachrichtendienste. Fiona Reinhardt, Nachrichtenredaktion.
1: Die Sozialhilfeausgaben in Deutschland sind im vergangenen Jahr auf 21,5 Milliarden Euro gestiegen. Das ist ein Plus von 6% gegenüber dem Vorjahr, teilte das Statistische Bundesamt mit. Demnach legte besonders die Hilfe im Bereich Pflege deutlich zu. Hier gab es eine Zunahme der Nettoausgaben um rund 13%. In der nordhessischen Stadt Hofgeismar ist ein Mann mit seinem Auto in eine Fußgängerzone gerast. Nach ersten Ermittlungen der Polizei sind dabei 8 Passanten verletzt worden.
3: Der Fahrer, ein älterer Mann, hat offenbar gesundheitliche Probleme. Auch er liegt mittlerweile im Krankenhaus. Zeugen sagen, er sei ganz plötzlich mit hoher Geschwindigkeit in die Fußgängerzone gerast, bis vor die Hauswand eines Kaufhauses. Passanten sprangen zur Seite, gerieten in Panik. Einige haben Prellungen, Schürfwunden und stehen vor allem unter Schock. Sehen die Verwüstungen auf dem Boden, umgekippte Tische, Kissen und Regale. Claudia Bechter, Nachrichtenredaktion.
1: Der britische Prinz Harry, Popstar Elton John und weitere Mitstreiter müssen für den verlorenen Zivilprozess gegen den Verlag der Boulevardzeitung Daily Mail eine teure Rechnung begleichen. Wie ein Gericht in London entschied, belaufen sich die zu erstattenden Kosten der Gegenseite vorläufig auf umgerechnet etwa 11 Millionen Euro. Die endgültige Rechnung könnte laut Experten aber noch deutlich höher ausfallen. Insgesamt 7 Prominente hatten wegen angeblich illegaler Recherchemethoden geklagt. Zum Wetter, die aktuelle Vorhersage des Deutschen Wetterdienstes. Bis zum Abend im Südosten noch einzelne schwere Gewitter. Auch im Westen und Nordwesten muss mit einigen Regenschauern gerechnet werden. Von der Mitte bis in den Osten gibt es dagegen einen freundlichen Sonne-Wolken-Mix bei Höchstwerten von 18 bis 27 Grad. Morgen wird es vor allem im Nordwesten und über der breiten Mitte nass, dabei etwas kühler mit Werten nur noch bis 23 Grad.
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4: Um kurz nach 17 Uhr. Ich wünsche Ihnen einen schönen Feierabend und vor allem einen guten Start ins Wochenende. Ja, jetzt heißt es erstmal 2 Tage lang den Wecker ignorieren, den Alltag ein bisschen beiseite schieben und vielleicht auch schon vom nächsten Urlaub träumen. Ja, bei Radio Paloma machen wir genau das, gerade jeden Tag gemeinsam mit Ihnen. Heute hat uns da zum Beispiel Wieland aus meiner Zagen gedanklich auf eine ziemlich beeindruckende Reise mitgenommen. Panamakanal, Patagonien und Kap Horn stehen ganz oben auf seiner Wunschliste. Aber jetzt möchten wir wissen, wohin Sie am liebsten verschwinden würden, wenn Sie sich Ihren Urlaub völlig frei aussuchen könnten. Vielleicht die Südsee, eine Safari, eine Kreuzfahrt, ein Roadtrip oder vielleicht einfach ebenfalls einmal ans andere Ende der Welt. Erzählen Sie uns auf radiopaloma.de von Ihrem ganz persönlichen Traumurlaub, denn einen dieser Reiseträume möchten wir im kommenden Jahr Wirklichkeit werden lassen. Starten Sie gut ins Wochenende, jetzt mit Simino Rossi und Norman.

Nicole hier in der Feierabendshow am Freitag. Ja, übrigens, wenn Sie sich morgens auch regelmäßig denken, 5 Minuten gehen noch, dann stehe ich auch wirklich auf. Sie sind damit wirklich nicht alleine. Eine neue Auswertung des Robert-Koch-Instituts zeigt, rund 40% der Erwachsenen in Deutschland schlafen unter der Woche weniger als 7 Stunden. Bei den Männern sind es sogar mehr als 43%. Aber jetzt kommt die gute Nachricht zum Freitag. Das Wochenende steht vor der Tür, also vielleicht morgen einfach mal den Wecker auslassen, umdrehen und guten Gewissens weiterschlafen. Sie machen schließlich nichts anderes als persönliche Schlafstatistikpflege. 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Jetzt mit DJ Ötzi.

0: Dennis Wilms auf Radio Paloma, 100% deutscher Schlager. Ja, und wir gehen natürlich auch heute wieder gemeinsam mit Ihnen auf Traumreise. Bei unserer Radio Paloma Traumzielaktion möchten wir wissen, wenn Sie sich für das kommende Jahr eine Reise wünschen dürften, wohin soll's denn dann gehen? Und dabei muss es gar nicht immer in die Karibik oder eine einsame Südseeinsel gehen. Manchmal liegt das persönliche Traumziel viel näher und manchmal möchte man sogar an einen Ort zurück, an dem man schon mal besonders glücklich gewesen ist. Genauso geht es auch Berthold aus München. Sein Traum führt ihn in die Schweiz nach Interlaken, mitten hinein in eine beeindruckende Bergwelt. Dort war er auch schon mal vor rund 20 Jahren und offenbar sind so viele schöne Erinnerungen geblieben, dass er diese Reise gerne noch einmal erleben würde. Ich grüße Sie, Berthold.
1: Hallo, servus.
0: Ich grüße Sie. Wie geht's Ihnen an diesem Freitag?
1: Ja, danke, gut. Ich hoffe bald noch besser.
0: Ja, schauen wir mal. Haben Sie was Schönes vor am Wochenende?
1: Ja, es kommt das Wetter drauf an. Es soll ja bei uns in Bayern wieder die Sonne rauskommen. Momentan ist nicht so schön, aber ich hoffe, dass es wieder zum Baden geht am Wochenende und dann gehen wir halt einfach an den See und schwimmen ein bisschen.
0: Sie hören sich auf jeden Fall sehr aktiv an. Das passt dann ja auch irgendwie zu Ihrer Reise. Erzählen Sie uns mal, es soll nach Interlaken gehen. Ne? Wir haben jetzt hier sehr viele exotische Traumziele gehört. Warum Interlaken, Berthold?
1: Ja, also ich war da schon mal 2006, also vor 20 Jahren jetzt fast genau. Und das habe ich in sehr guter Erinnerung. Wir sind damals auf das Jungfraujoch gefahren. Das war ja auch als Top of Europe bezeichnet wird. Ist mit seine 3500 noch was Meter, 3571 ist der höchste Bahnhof Europas. Und da sieht man dann auch schön Eiger, Mönch und Jungfrau. Also für mich sind halt die Berge immer total faszinierend, also weil die Größe dann, und dann ist er natürlich auch der Aletschgletscher, der würde mich interessieren, ob der inzwischen in den 20 Jahren schon zurückgegangen ist oder ob man den immer noch gut sehen kann. Also deswegen, also das wäre für mich natürlich schon ein Traum, wenn ich da wieder hin könnte nach 20 Jahren.
0: Das wäre auf jeden Fall ein spannender Vergleich und ich höre, die Schweiz hat es Ihnen angetan. Von daher danke ich Ihnen erstmal für diese wunderbaren Impressionen, lieber Berthold. Sie sind drin im Lostopf und dann drücke ich Ihnen mal die Daumen, dass es mit Ihrer Traumreise 2027 klappt. Ne?
1: Das wäre sehr schön, würde mich sehr freuen.
0: Na, erzählen auch Sie uns von Ihrer Traumreise 2027, das Ganze online auf radiopaloma.de oder auch über unsere App.
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Wirtschaftsverbände haben sich in einem Brandbrief an Bundeskanzler Friedrich Merz gewandt. Mehr dazu gleich hier in den Nachrichten um 18 Uhr. Ich verabschiede mich an dieser Stelle. Ich bin Adrian Marton, wünsche Ihnen jetzt noch einen sehr erholsamen Freitagfeierabend, ein tolles Wochenende und habe hier noch Musik von DJ Herzbeat und Axel Fischer.

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1: Ich bin Thomas Brockt. Die deutschen Sicherheitsbehörden vermuten, dass zwei im vergangenen Jahr nahe Berlin gefundene Waffen samt Munition für Anschläge genutzt werden sollten. Außerdem ermittelt die Staatsanwaltschaft wegen mutmaßlicher Agententätigkeit. Das hat Bundesinnenminister Dobrindt jetzt bestätigt. Entgegen erster Vermutungen nannte er Russland dabei nicht direkt und stellte auch keinen Bezug zum Drohnenvorfall am Flughafen Leipzig her.
2: Dieser Fall, der bettet sich ein in hybride Bedrohungsszenarien, ohne damit jetzt deutlich zu machen, dass es einen Zusammenhang zwischen diesem Fall und anderen aktuellen Vorfällen gibt. Aber hybride Bedrohungsszenarien, sie treffen uns auf unterschiedlichste Art und Weise.
1: Laut Dobrindt gibt es Hinweise auf Anschlagspläne in Rumänien, wo ein Verdächtiger festgenommen worden sei. Im nordhessischen Hof Geismar ist ein Auto mit hoher Geschwindigkeit durch eine Fußgängerzone gefahren. Dabei wurden 8 Menschen verletzt, aber wohl niemand von ihnen schwer. 4 wurden vorsorglich in Krankenhäuser gebracht. Laut Zeugenaussagen soll der Fahrer medizinische Probleme gehabt haben. Er befinde sich in einem kritischen Zustand, teilte die Polizei mit. Fußballnationalspieler Jamal Musiala wird nach seinen jüngsten Zusammenbrüchen auf dem Platz morgen nicht im Supercup für den FC Bayern auflaufen. Das verkündete Trainer Kompany. Musiala werde individuell trainieren und solle sich auf seine Behandlung fokussieren.
3: Schon die ganze letzte Saison habe der Verein von der Erkrankung gewusst, sagt Sportvorstand Max Eberl. Dank der Medikamente habe Musiala aber keine Aussetzer gehabt. Doch zuletzt hatte er die Medikation umgestellt, wegen der Nebenwirkungen sei der Bayern-Profi zusammengesackt. Jetzt gehe es darum, ihn wieder richtig einzustellen. Musiala dürfte beim Saisonstart in einer Woche wieder dabei sein. Thomas Bremser, Redaktion.
1: Die Sozialhilfeausgaben in Deutschland sind im vergangenen Jahr auf 21,5 Milliarden Euro gestiegen. Das ist ein Plus von 6% gegenüber dem Vorjahr, teilte das Statistische Bundesamt mit. Demnach legte besonders die Hilfe im Bereich Pflege deutlich zu. Hier gab es eine Zunahme der Nettoausgaben um rund 13%. Zum Wetter, die aktuelle Vorhersage des Deutschen Wetterdienstes. In der Nacht vom Südosten bis in den äußersten Osten anfangs noch schauerartiger Regen, sonst wechselnd bewölkt, vor allem über der Mitte weitere Schauer oder Gewitter. Dazu Tiefstwerte von 14 bis 9 Grad. Morgen tagsüber wird es dann vor allem im Nordwesten und über der breiten Mitte nass, dazu etwas kühler. Die Höchstwerte liegen nur noch bei 18 bis 23 Grad.
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1: Ich bin David Riemer. Die strengen gesetzlichen Vorgaben zum Füllstand der deutschen Gasspeicher sind aus Sicht der Bundesnetzagentur überholt. Sie hätten sich zwar bewährt in der Krise nach dem russischen Einmarsch in die Ukraine, aber inzwischen drohten die Fehlanreize zu überwiegen, sagte Behördenchef Müller der Zeit. Die Gasspeicher sind im Moment so gering gefüllt wie noch nie seit Beginn der Aufzeichnungen 2011. Wirtschaftsverbände und Vertreter namhafter bayerischer und baden-württembergischer Unternehmen haben sich in einem Brandbrief an Bundeskanzler Merz gewandt. Sie fordern schnelle Sozialreformen in Deutschland. Die hohen Energiekosten, der internationale Wettbewerb und ein in sich wandelndes wirtschaftliches Umfeld würden viele Betriebe spürbar belasten, steht in dem Schreiben.
2: Die Unterzeichner des Briefs fordern unter anderem, dass der Anteil der Sozialbeiträge an den Arbeitskosten gesenkt wird. Die Arbeitskosten in Deutschland müssten wieder auf ein Niveau gebracht werden, das international wettbewerbsfähig ist. Insgesamt 17 Unterschriften hat der Brief. Besonders stark vertreten ist hier die Autobranche mit Unternehmen wie Audi, BMW oder Porsche. Fiona Reinhardt, Nachrichtenredaktion.
1: Die Ausgaben für Sozialhilfe sind im vergangenen Jahr um rund 6% gestiegen. Insgesamt zahlten die Sozialhilfeträger 21,5 Milliarden Euro aus. Das teilte das Statistische Bundesamt mit.
3: Gestiegen sind vor allem die Kosten für die Pflege. Rund 6 Milliarden Euro wurden für die sogenannte Hilfe zur Pflege locker gemacht. Der größte Anteil an den Gesamtausgaben, der geht allerdings an eine andere Gruppe. An Menschen, die Hilfe bei der Erwerbsminderung bekommen und vor allem an diejenigen, die mit der gesetzlichen Rente nicht über die Runden kommen. Und die Bundesregierung, die will mit ihrem Reformpaket die Sozialausgaben begrenzen, auch auf Druck der Wirtschaft. Claudia Bechter, Nachrichtenredaktion.
1: Zum Fußball. Neuverpflichtung Jenan Pečinović hat den VfB Stuttgart in die zweite Runde des DFB-Pokals geschossen. Er erzielte bei seinem Pflichtspieldebüt für den VfB 3 Tore zum 4:0-Erfolg beim Drittligisten Hansa Rostock. Tumultartige Szenen haben das Weiterkommen des 1. FC Kaiserslautern beim SV Waldhof Mannheim überschattet. Polizei und berittene Polizisten mussten eingreifen, zeitweise drohte ein Spielabbruch. Kaiserslautern gewann schließlich 1:0 nach Verlängerung. Die weiteren Ergebnisse: SC St. Tönis, Eintracht Frankfurt 0:11 und Preußen Münster, Karlsruhe SC 1:2. Zum Wetter die aktuelle Vorhersage des Deutschen Wetterdienstes. In der restlichen Nacht vom Südosten bis in den äußersten Osten anfangs noch Schauer, auch über der Mitte weiterer Regen. Tagsüber dann vor allem im Nordwesten und über der Mitte Schauer und einzelne Gewitter. Im Süden teils